Guten Abend, ihr Nachtschwärmer. Die Nacht ist ja die Zeit für Träume, Gedanken und auch natürlich die besten Songs, die unsere Playlist so zu bieten hat. Lasst uns gemeinsam diese besonderen Stunden genießen. Damit sage ich einen guten Abend zusammen. 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

Guten Abend, ihr Nachtschwärmer. 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
1: Literal mit mir, Tore. Hallo? EU-Kommissionspräsidentin von der Leyen nennt den mutmaßlich russischen Drohnensabotageversuch in Leipzig eine neue Eskalationsstufe auf EU-Gebiet. Deutschland macht Russland für die Anfang August entdeckte Sprengstoffdrohne verantwortlich. Der Kreml weist dies zurück. Die EU berät über weitere Sanktionen und besseren Schutz kritischer Infrastruktur. In Bramsche-Engter ist in der Nacht zu Dienstag ein Zigarettenautomat am Engter Kirchweg gesprengt worden. Gegen 0.35 Uhr hörten Anwohner eine Detonation. Kurz zuvor wurde ein etwa 20 bis 25 Jahre alter Mann in dunkler Kleidung beobachtet. Die Polizei sucht Zeugen. Die Stadtwerke Osnabrück installieren am Herrenteichswall eine sensorgesteuerte Beleuchtung. Sie soll Spaziergänger begleiten und ohne Bewegung weitgehend gedimmt bleiben. Das spart Energie und soll Wasserfledermäuse vor unnötigem künstlichem Licht schützen. Wann die Anlage in Betrieb geht, ist noch offen.
2: Ja, Tore, lass uns das Wetter in Osnabrück anschauen. Aktuell 16 Grad, dicht bewölkt, trocken und nur ein laues Lüftchen. Nachts könnte es kurz nieseln, danach bleibt der Himmel hartnäckig grau. Heute gibt es leichte Schauer und trockene Pausen bei bis zu 23 Grad. Morgen wird's mit Regen und maximal 21 Grad deutlich nasser. Der Schirm hat Dienst. Übermorgen meist wolkig, bis 20 Grad, vereinzelte Schauer möglich.
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3: Ein Blick auf den Verkehr in und um Osnabrück. Zwischen Püttenbeckstraße und Reckerstraße sowie der Kanalstraße bei Recke ist die Straße in beiden Richtungen gesperrt. Auch zwischen Münsterstraße und der A30 bei Ibbenbüren kommst du wegen Bauarbeiten nicht durch. Fahrt bitte vorsichtig und kommt gut ans Ziel.
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4: Guten Abend Osnabrück und Umgebung. Schön, dass du bei Schlaflos in Osnabrück auf Hase Radio dabei bist. Ob du noch unterwegs bist, arbeitest oder einfach nicht schlafen kannst, wir begleiten dich durch die Nacht mit guter Musik und allem, was in unserer Region wichtig ist. Jetzt wird's charmant und zeitlos. Robbie Williams mit Something Stupid.

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1: Natural greeting then announcement. Hallo, die Nachrichten mit Tore. EU-Kommissionspräsidentin von der Leyen nennt den mutmaßlich russischen Drohnensabotageversuch in Leipzig eine neue Eskalationsstufe auf EU-Gebiet. Deutschland macht Russland für die Anfang August entdeckte Sprengstoffdrohne verantwortlich. Der Kreml weist dies zurück. Die EU berät über weitere Sanktionen und besseren Schutz kritischer Infrastruktur. In Bramsche-Engter ist in der Nacht zu Dienstag ein Zigarettenautomat am Engter Kirchweg gesprengt worden. Gegen 0.35 Uhr hörten Anwohner eine Detonation. Kurz zuvor wurde ein etwa 20 bis 25 Jahre alter Mann in dunkler Kleidung beobachtet. Die Polizei sucht Zeugen. Die Stadtwerke Osnabrück installieren am Herrenteichswall eine sensorgesteuerte Beleuchtung. Sie soll Spaziergänger begleiten und ohne Bewegung weitgehend gedimmt bleiben. Das spart Energie und soll Wasserfledermäuse vor unnötigem künstlichem Licht schützen. Wann die Anlage in Betrieb geht, ist noch offen.
2: Ja, Tore, lass uns das Wetter in Osnabrück anschauen. Aktuell 16 Grad, dicht bewölkt, trocken und nur ein laues Lüftchen. Nachts könnte es kurz nieseln, danach bleibt der Himmel hartnäckig grau. Heute gibt es leichte Schauer und trockene Pausen bei bis zu 23 Grad. Morgen wird's mit Regen und maximal 21 Grad deutlich nasser. Der Schirm hat Dienst. Übermorgen meist wolkig bis 20 Grad, vereinzelte Schauer möglich.
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3: Ein Blick auf den Verkehr in und um Osnabrück. Zwischen Kanalstraße und Püttenbeckstraße sowie Reckerstraße bei Recke ist die Straße auf weniger als einem halben Kilometer in beiden Richtungen gesperrt. Auch zwischen Münsterstraße und der A30 bei Ibbenbüren kommst du wegen Bauarbeiten nicht durch. Fahr bitte vorsichtig und komm gut ans Ziel.
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4: Guten Abend, Osnabrück. Willkommen zu Schlaflos in Osnabrück auf Hase-Radio. Ich bin Heiko und begleite euch durch die Nacht mit den wichtigsten Nachrichten aus unserer Region, entspannten Geschichten und natürlich jeder Menge Musik. Macht es euch gemütlich, dreht ein bisschen auf. Jetzt kommt Bruce Springsteen mit The Power of

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1: Alternative, if you mean news as informal updates, die Neuigkeiten mit Tore, hallo? EU-Kommissionspräsidentin von der Leyen nennt den mutmaßlich russischen Drohnensabotageversuch in Leipzig eine neue Eskalationsstufe auf EU-Gebiet. Deutschland macht Russland für die Anfang August entdeckte Sprengstoffdrohne verantwortlich, der Kreml weist dies zurück. Die EU berät über weitere Sanktionen und besseren Schutz kritischer Infrastruktur. In Bramsche-Engter ist in der Nacht zu Dienstag ein Zigarettenautomat am Engter Kirchweg gesprengt worden. Gegen 0.35 Uhr hörten Anwohner eine Detonation. Kurz zuvor wurde ein etwa 20 bis 25 Jahre alter Mann in dunkler Kleidung beobachtet. Die Polizei sucht Zeugen. Die Stadtwerke Osnabrück installieren am Herrenteichswall eine sensorgesteuerte Beleuchtung. Sie soll Spaziergänger begleiten und ohne Bewegung weitgehend gedimmt bleiben. Das spart Energie und soll Wasserfledermäuse vor unnötigem künstlichem Licht schützen. Wann die Anlage in Betrieb geht, ist noch offen. Das war das Neueste aus der Nachrichtenredaktion. Hanna, was sagt das Wetter?
2: Ja, Tore, lass uns das Wetter in Osnabrück anschauen. Aktuell ist es 16 Grad, bedeckt und trocken bei leichtem Wind. Vormittags bleibt es grau, später steigt die Schauergefahr. Heute bis 23 Grad. Morgen wird es mit bis zu 22 Grad deutlich nasser, zeitweise regnet es leicht. Übermorgen maximal 20 Grad, meist bedeckt mit einzelnen Schauern, insgesamt aber nachlassender Regen.
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3: Die Verkehrsnachrichten rund um Osnabrück. Zwischen der Kanalstraße und der Püttenbeckstraße bzw. Reckerstraße bei Recke ist die Straße auf weniger als einem halben Kilometer voll gesperrt. Auch zwischen der Münsterstraße und der A30 bei Ibbenbüren ist die Straße wegen Bauarbeiten auf weniger als einem halben Kilometer voll gesperrt. Kommt vorsichtig und sicher ans Ziel.
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4: Guten Morgen Osnabrück und die ganze Region. Schön, dass du jetzt um kurz nach fünf mit Hase Radio in den Tag startest. Bei uns gibt's jede Menge Musik, die wichtigsten Nachrichten aus aller Welt und natürlich alles, was bei uns vor der Haustür passiert. Gleich geht's weiter mit frischem Sound. People of the Sun von Boris Way und Laurent.

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1: Egal zu welcher Uhrzeit und ja, auch zu dieser frühen Morgenstunde begrüßen wir alle Hörerinnen und Hörer und damit einen schönen guten Morgen zusammen. Wir haben natürlich an diesem Morgen alles, was wichtig ist, als kompakte Infos und auch die beste Musik zum Wachwerden. Und ich glaube, genau damit machen wir jetzt auch weiter. Also, Musik ab!

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1: Hier ist Hans mit den wichtigsten Meldungen aus unserer Region. Die Grünen sehen Osnabrücks Ziel der Klimaneutralität bis 2040 gefährdet. Sie fordern schnellere Maßnahmen, ein kommunales Programm zum Austausch von Öl- und Gasheizungen, mehr Raum für Fuß-, Rad- und öffentlichen Verkehr sowie einen Klimafonds für lokale Projekte. Klimaschutz müsse in der gesamten Verwaltung Priorität haben, betont die Ratsfraktion. Der VfL Osnabrück verstärkt sich kurz vor Transferschluss mit 3 Leihspielern. Linksverteidiger Jonathan Gomez, Mittelfeldspieler Leon Flach und Innenverteidiger Elias Bakatukanda kommen an die Bremer Brücke. Die Neuzugänge sollen linke Seite, Zentrum und Abwehr stabilisieren. Alle 3 bringen Erfahrung aus internationalen Ligen mit. Gomez spielte unter anderem in Spanien und Griechenland, Flach in den USA und Polen, Bakatukanda zuletzt in Österreich. Am 3. September 2026 wurden in Osnabrück mobile Geschwindigkeitskontrollen an der Bremer Straße und der Kirchstraße gemeldet. Verkehrsteilnehmende sollten die zulässige Höchstgeschwindigkeit beachten und ihr Tempo den aktuellen Straßen- und Wetterverhältnissen anpassen. Die Angaben beruhen auf Leserhinweisen und öffentlich zugänglichen Informationen. Sie sind ohne Gewähr und möglicherweise nicht vollständig. Das waren die aktuellen Meldungen aus Ihrer Lokalredaktion.

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Egal zu welcher Uhrzeit und ja, auch zu dieser frühen Morgenstunde begrüßen wir alle Hörerinnen und Hörer und damit einen schönen guten Morgen zusammen. Wir haben natürlich an diesem Morgen alles, was wichtig ist, als kompakte Infos und auch die beste Musik zum Wachwerden. Und ich glaube, genau damit machen wir jetzt auch weiter. Also, Musik ab!

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1: If you mean it's me though, hello? Kuwait ist erneut Ziel iranischer Raketen- und Drohnenangriffe geworden. Das Militär erklärte, die Flugabwehr habe die Angriffe abgefangen, Explosionsgeräusche seien dadurch entstanden. Iran bezeichnete die Attacken als Antwort auf US-Angriffe und nannte amerikanische Militärstützpunkte als Ziel. Die USA verlängern laut Medien ihre Truppenstationierungen in der Region. In Osnabrück sind heute, am 3. September 2026, mobile Geschwindigkeitskontrollen an der Bremer Straße und der Kirchstraße gemeldet. Die Angaben beruhen auf Leserhinweisen und öffentlichen Meldungen. Sie sind nicht vollständig und können sich kurzfristig ändern. In Bramsche-Engter ist in der Nacht zu Dienstag ein Zigarettenautomat am Engter Kirchweg gesprengt worden. Gegen 0.35 Uhr hörten Anwohner eine Detonation. Kurz zuvor wurde ein etwa 20 bis 25 Jahre alter Mann in dunkler Kleidung beobachtet. Die Polizei sucht Zeugen.
2: Ja, Tore, lass uns das Wetter in Osnabrück anschauen. Aktuell ist es 16 Grad, bedeckt und trocken bei leichtem Wind. Vormittags bleibt es grau, später steigt die Schauergefahr. Heute bis 23 Grad. Morgen wird es mit bis zu 22 Grad deutlich nasser, zeitweise regnet es leicht. Übermorgen maximal 20 Grad, meist bedeckt mit einzelnen Schauern, insgesamt aber nachlassender Regen.
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3: Schauen wir uns den Verkehr in und um Osnabrück an. Zwischen der Kanalstraße und der Kreuzung Püttenbeckstraße und Reckerstraße bei Recke ist die Straße in beiden Richtungen auf weniger als einem halben Kilometer voll gesperrt. Auch zwischen der Münsterstraße und der A30 bei Ibbenbüren kommst du wegen Bauarbeiten auf weniger als einem halben Kilometer nicht durch. Fahrt bitte vorsichtig und kommt gut ans Ziel.
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4: Guten Morgen Osnabrück und die ganze Region. Hier ist Heiko bei Hase Radio. Mit viel Musik für euren Start in den Tag, den wichtigsten Nachrichten aus aller Welt und natürlich allem, was bei uns vor der Haustür passiert. Jetzt wird's musikalisch groß. Coldplay gemeinsam mit Little Sims, Burna Boy, Eliana und Teenie. Hier ist We Pray in der Single-Version.

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Einen wundervollen guten Morgen an alle. Ganz egal, was ihr gerade macht, ich sorge auf jeden Fall dafür, dass ihr mit einem Lächeln in den Tag startet. Gute Musik, gute Stimmung und ihr seid mittendrin hier bei Hase Radio. Guten Morgen.

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1: Hier ist Hans mit den wichtigsten Meldungen aus unserer Region. Der VfL Osnabrück verstärkt sich kurz vor Transferschluss mit 3 Leihspielern. Linksverteidiger Jonathan Gomez, Mittelfeldspieler Leon Flach und Innenverteidiger Elias Bakatukanda kommen an die Bremer Brücke. Die Neuzugänge sollen linke Seite, Zentrum und Abwehr stabilisieren. Alle 3 bringen Erfahrung aus internationalen Ligen mit. Gomez spielte unter anderem in Spanien und Griechenland, Flach in den USA und Polen, Bakatukanda zuletzt in Österreich. Die Grünen sehen Osnabrücks Ziel der Klimaneutralität bis 2040 gefährdet. Sie fordern schnellere Maßnahmen, ein kommunales Programm zum Austausch von Öl- und Gasheizungen, mehr Raum für Fuß-, Rad- und öffentlichen Verkehr sowie einen Klimafonds für lokale Projekte. Klimaschutz müsse in der gesamten Verwaltung Priorität haben, betont die Ratsfraktion. Am 3. September 2026 wurden in Osnabrück mobile Geschwindigkeitskontrollen an der Bremer Straße und der Kirchstraße gemeldet. Verkehrsteilnehmende sollten die zulässige Höchstgeschwindigkeit beachten und ihr Tempo den aktuellen Straßen- und Wetterverhältnissen anpassen. Die Angaben beruhen auf Leserhinweisen und öffentlich zugänglichen Informationen. Sie sind ohne Gewähr und möglicherweise nicht vollständig. Das waren die aktuellen Meldungen aus unserer Region.

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1: Die Nachrichten mit Tore, hallo? Kuwait ist erneut Ziel iranischer Raketen- und Drohnenangriffe geworden. Das Militär erklärte, die Flugabwehr habe die Angriffe abgefangen, Explosionsgeräusche seien dadurch entstanden. Iran bezeichnete die Attacken als Antwort auf US-Angriffe und nannte amerikanische Militärstützpunkte als Ziel. Die USA verlängern laut Medien ihre Truppenstationierungen in der Region. In Osnabrück sind heute, am 3. September 2026, mobile Geschwindigkeitskontrollen an der Bremer Straße und der Kirchstraße gemeldet. Die Angaben beruhen auf Leserhinweisen und öffentlichen Meldungen. Sie sind nicht vollständig und können sich kurzfristig ändern. In Bramsche-Engter ist in der Nacht zu Dienstag ein Zigarettenautomat am Engter Kirchweg gesprengt worden. Gegen 0.35 Uhr hörten Anwohner eine Detonation. Kurz zuvor wurde ein etwa 20 bis 25 Jahre alter Mann in dunkler Kleidung beobachtet. Die Polizei sucht Zeugen.
2: Ja, Tore, lass uns das Wetter in Osnabrück anschauen. Aktuell ist es 16 Grad, bedeckt und trocken bei leichtem Wind. Vormittags bleibt es grau, später steigt die Schauergefahr. Heute bis 23 Grad. Morgen wird es mit bis zu 22 Grad deutlich nasser, zeitweise regnet es leicht. Übermorgen maximal 20 Grad, meist bedeckt mit einzelnen Schauern, insgesamt aber nachlassender Regen.
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3: Schauen wir uns den Verkehr in und um Osnabrück an. Zwischen Kanalstraße und Püttenbeckstraße sowie Reckerstraße bei Recke ist die Straße in beiden Richtungen gesperrt. Auch zwischen Münsterstraße und der A30 bei Ibbenbüren bleibt die Straße wegen Bauarbeiten gesperrt. Kommt gut und sicher ans Ziel.
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4: Guten Morgen Osnabrück und die ganze Region. Schön, dass du bei Hase Radio dabei bist. Wir starten gemeinsam in den Tag mit den wichtigsten Nachrichten aus aller Welt, aktuellen Infos von hier vor Ort und natürlich jeder Menge Musik. Jetzt wird's sommerlich und elektronisch. Hier ist Southstar mit Bayana.

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1: Hier ist Hans mit den wichtigsten Meldungen aus unserer Region. Am Montagabend ist in einem Einfamilienhaus an der Straße Heidland in Bad Rothenfelde ein Brand ausgebrochen. Gegen 19.30 Uhr alarmierten mehrere Hinweise Feuerwehr und Polizei. Menschen befanden sich zu diesem Zeitpunkt nicht im Gebäude. Verletzt wurde niemand. Die Feuerwehr löschte das Feuer und verhinderte eine weitere Ausbreitung. Der Sachschaden liegt nach ersten Schätzungen im sechsstelligen Bereich. Die Polizei ermittelt zur Ursache. Der VfL Osnabrück verstärkt sich kurz vor Transferschluss mit 3 Leihspielern. Linksverteidiger Jonathan Gomez, Mittelfeldspieler Leon Flach und Innenverteidiger Elias Bakatukanda kommen an die Bremer Brücke. Die Neuzugänge sollen linke Seite, Zentrum und Abwehr stabilisieren. Alle 3 bringen Erfahrung aus internationalen Ligen mit. Gomez spielte unter anderem in Spanien und Griechenland, Flach in den USA und Polen, Bakatukanda zuletzt in Österreich. Am 3. September 2026 wurden in Osnabrück mobile Geschwindigkeitskontrollen an der Bremer Straße und der Kirchstraße gemeldet. Verkehrsteilnehmende sollten die zulässige Höchstgeschwindigkeit beachten und ihr Tempo den aktuellen Straßen- und Wetterverhältnissen anpassen. Die Angaben beruhen auf Leserhinweisen und öffentlich zugänglichen Informationen. Sie sind ohne Gewähr und möglicherweise nicht vollständig. Das waren die lokalen Nachrichten.

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1: If you mean it's me though, hello. In Gilgit-Baltistan im pakistanisch verwalteten Kaschmir legen Dorfgemeinschaften künstliche Gletscher an. Bei der traditionellen Gletschereinpflanzung transportieren sie Eis in Höhen von mindestens 4000 Metern und isolieren es. Die Methode soll Wasserknappheit infolge schmelzender Gletscher mindern. Nach etwa 20 Jahren können die neuen Gletscher verlässlich Wasser liefern. Die FDP-UWG in Osnabrück will digitale Füllstandssensoren für öffentliche Mülleimer prüfen lassen. Auch Müllwagen mit Rechtssteuerung sollen die Leerung sicherer und effizienter machen. Vorbild ist Stralsund, wo Sensoren laut FDP-UWG die Leerungen um 71% verringert haben. Der Ausschuss berät den Antrag am 1. September. In Bramsche-Engter ist in der Nacht zu Dienstag ein Zigarettenautomat am Engter Kirchweg gesprengt worden. Gegen 0.35 Uhr hörten Anwohner eine Detonation. Kurz zuvor wurde ein etwa 20 bis 25 Jahre alter Mann in dunkler Kleidung beobachtet. Die Polizei sucht Zeugen.
2: Ja, Tore, lass uns das Wetter in Osnabrück anschauen. Aktuell ist es 16 Grad, bedeckt und trocken bei leichtem Wind. Vormittags bleibt es grau, später steigt die Schauergefahr. Heute bis 23 Grad. Morgen wird es mit bis zu 22 Grad deutlich nasser, zeitweise regnet es leicht. Übermorgen maximal 20 Grad, meist bedeckt mit einzelnen Schauern, insgesamt aber nachlassender Regen.
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3: Ein Blick auf den Verkehr in und um Osnabrück. Zwischen der Kanalstraße und der Püttenbeckstraße bzw. Reckerstraße bei Recke ist die Straße auf weniger als einem halben Kilometer komplett gesperrt. Auch zwischen der Münsterstraße und der A30 bei Ebenbüren kommst du wegen Bauarbeiten auf weniger als einem halben Kilometer nicht durch. Fahr vorsichtig und komm gut ans Ziel.
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4: Guten Morgen Osnabrück und die ganze Region. Schön, dass du dabei bist bei Hase Radio. Wir starten gemeinsam in den Tag mit den wichtigsten Nachrichten aus aller Welt, aktuellen Meldungen von hier vor Ort und natürlich viel Musik. Jetzt wird's elektronisch und gefühlvoll. Rivo trifft auf Armin van Buuren mit Sharon den Adel in And Out of Love.

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1: Hier sind die wichtigsten Meldungen aus unserer Region mit Hans. Die kleinen schwarzen Kästen an den Laternenmasten am Herrenteichswall sind Bewegungsmelder. Die Stadtwerke Osnabrück installieren eine bedarfsgerechte Beleuchtung. Nähern sich Spaziergänger, wird der Weg schrittweise heller. Ohne Nutzung bleibt das Licht gedimmt. Das spart Energie und reduziert die Lichtbelastung für dort lebende Wasserfledermäuse. Die Arbeiten sind noch nicht abgeschlossen. Ein Starttermin steht nicht fest. Am 3. September 2026 wurden in Osnabrück mobile Geschwindigkeitskontrollen an der Bremer Straße und der Kirchstraße gemeldet. Verkehrsteilnehmende sollten die zulässige Höchstgeschwindigkeit beachten und ihr Tempo den aktuellen Straßen- und Wetterverhältnissen anpassen. Die Angaben beruhen auf Leserhinweisen und öffentlich zugänglichen Informationen. Sie sind ohne Gewähr und möglicherweise nicht vollständig. Die Gruppe FDP-UWG beantragt eine Prüfung digitaler Füllstandssensoren für öffentliche Mülleimer in Osnabrück. Vorbild ist Stralsund, wo bedarfsgerechte Leerungen laut Angaben der Gruppe Fahrten und Leerungen deutlich reduziert haben. Zusätzlich soll der Einsatz rechtsgesteuerter Pritschenwagen geprüft werden, um Arbeitssicherheit und Effizienz zu verbessern. Der Betriebsausschuss berät den Antrag am 1. September. Das waren die Meldungen aus unserer Region.
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1: Mit mir Tore, hallo. In Gilgit-Baltistan im pakistanisch verwalteten Kaschmir legen Dorfgemeinschaften künstliche Gletscher an. Bei der traditionellen Gletschereinpflanzung transportieren sie Eis in Höhen von mindestens 4000 Metern und isolieren es. Die Methode soll Wasserknappheit infolge schmelzender Gletscher mindern. Nach etwa 20 Jahren können die neuen Gletscher verlässlich Wasser liefern. Die FDP-UWG in Osnabrück will digitale Füllstandssensoren für öffentliche Mülleimer prüfen lassen. Auch Müllwagen mit Rechtssteuerung sollen die Leerung sicherer und effizienter machen. Vorbild ist Stralsund, wo Sensoren laut FDP-UWG die Leerungen um 71% verringert haben. Der Ausschuss berät den Antrag am 1. September. In Bramsche Engter ist in der Nacht zu Dienstag ein Zigarettenautomat am Engter Kirchweg gesprengt worden. Gegen 0.35 Uhr hörten Anwohner eine Detonation. Kurz zuvor wurde ein etwa 20 bis 25 Jahre alter Mann in dunkler Kleidung beobachtet. Die Polizei sucht Zeugen. Soweit die Nachrichten. Hanna, wie geht's dem Wetter?
2: Danke, Tore. Das Wetter in Osnabrück. Aktuell ist es 17 Grad und der Himmel ist komplett grau. Ein leichter bis mäßiger Wind weht, gelegentlich mit kräftigeren Böen. Spätvormittags und mittags kann es etwas regnen, später zeigen sich bei bis zu 22 Grad auch sonnige Phasen. Morgen wird es mit maximal 21 Grad überwiegend nass. Übermorgen bleibt es meist wolkig, aber trocken bei rund 20 Grad.
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3: Die Verkehrsnachrichten rund um Osnabrück. Zwischen Püttenbeckstraße und Reckerstraße sowie der Kanalstraße bei Recke ist die Straße auf weniger als einem halben Kilometer vollständig gesperrt. Auch zwischen Münsterstraße und der A30 bei Ibbenbüren ist die Straße wegen Bauarbeiten auf rund 300 Metern voll gesperrt. Fahrt vorsichtig und kommt gut ans Ziel.
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4: Guten Morgen Osnabrück und die ganze Region. Hier ist Heiko bei Hase Radio. Schön, dass du dabei bist, kurz nach neun. Wir bringen dich jetzt auf den neuesten Stand. Mit den wichtigsten Nachrichten aus aller Welt und mit Themen, die unsere Umgebung bewegen. Dazu gibt's natürlich den besten Sound für deinen Vormittag. Und jetzt wird's poppig. The Chainsmokers zusammen mit Kim Petras und Don't Lie. Viel Spaß.

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Das war From Disco to Disco von Alle Farben und Majestic. Viertel nach neun bei Hase Radio. Und jetzt kurz ein Thema, das uns alle angeht. Nach mutmaßlichen Sabotageakten an Energieanlagen in Brandenburg und Nordrhein-Westfalen warnt das Bundesinnenministerium vor der grundsätzlichen Gefährdung kritischer Infrastruktur. Dazu gehören zum Beispiel Strom-, Wasser- und Kommunikationsnetze. Für den Schutz sind vor allem die Betreiber verantwortlich, unterstützt von den Sicherheitsbehörden. Zwar gilt seit März 2026 das KRITIS-Dachgesetz mit Mindeststandards für den physischen Schutz, die konkreten Vorgaben der Bundesregierung fehlen aber bislang noch. Es geht also um Anlagen, die im Alltag oft unsichtbar sind und gerade deshalb verlässlich geschützt werden müssen. Jetzt Luis Capaldi mit Survive.

Welt. Das war Einmal um die Welt von Alexander Eder und SDP. Und jetzt kurz aufgepasst, wenn ihr heute in Osnabrück unterwegs seid, auch am 3. September 2026 sind mobile Geschwindigkeitskontrollen gemeldet. Gemeldet wurden die Bremer Straße und die Kirchstraße. Passt eure Geschwindigkeit bitte immer den Regeln und natürlich auch den tatsächlichen Verkehrsverhältnissen an. Die Angaben beruhen auf Leserhinweisen und öffentlich verfügbaren Meldungen und sind deshalb ohne Anspruch auf Vollständigkeit oder Richtigkeit. Und jetzt nehmen wir wieder etwas Fahrt auf mit Beautiful Odyssey von You Not Us und Cascada. Hier auf Hase.

Das war bei Team Bora von Trinix und Mariana Frös. Und jetzt gibt's Neuigkeiten von der Bremer Brücke. Der VfL Osnabrück legt zum Ende der Transferperiode gleich dreifach nach. Jonathan Gomez, Leon Flach und Elias Bakatukanda kommen auf Leihbasis. Gomez soll auf der linken Seite für Tempo sorgen, Flach bringt Erfahrung fürs zentrale und defensive Mittelfeld mit und der 1,95 Meter große Bakatukanda verstärkt die Innenverteidigung. Alle drei haben bereits international gespielt und freuen sich auf ihre neue Aufgabe in Osnabrück. Es ist 10:30 und wir bleiben direkt im Flow. Hier kommt Olivia Dean mit A Couple Minutes.

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1: Hier ist Hans mit den aktuellen Meldungen aus der Region. Willkommen zu den Lokalnachrichten. Die kleinen schwarzen Kästen an den Laternenmasten am Herrenteichswall sind Bewegungsmelder. Die Stadtwerke Osnabrück installieren eine bedarfsgerechte Beleuchtung. Nähern sich Spaziergänger, wird der Weg schrittweise heller. Ohne Nutzung bleibt das Licht gedimmt. Das spart Energie und reduziert die Lichtbelastung für dort lebende Wasserfledermäuse. Die Arbeiten sind noch nicht abgeschlossen. Ein Starttermin steht nicht fest. Am 3. September 2026 wurden in Osnabrück mobile Geschwindigkeitskontrollen an der Bremer Straße und der Kirchstraße gemeldet. Verkehrsteilnehmende sollten die zulässige Höchstgeschwindigkeit beachten und ihr Tempo den aktuellen Straßen- und Wetterverhältnissen anpassen. Die Angaben beruhen auf Leserhinweisen und öffentlich zugänglichen Informationen. Sie sind ohne Gewähr und möglicherweise nicht vollständig. Die Gruppe FDP-UWG beantragt eine Prüfung digitaler Füllstandssensoren für öffentliche Mülleimer in Osnabrück. Vorbild ist Stralsund, wo bedarfsgerechte Leerungen laut Angaben der Gruppe Fahrten und Leerungen deutlich reduziert haben. Zusätzlich soll der Einsatz rechtsgesteuerter Pritschenwagen geprüft werden, um Arbeitssicherheit und Effizienz zu verbessern. Der Betriebsausschuss berät den Antrag am 1. September. Das waren die aktuellen Meldungen aus unserer Region.

Das war Priceless von Maroon 5 und Lisa bei Hase Radio. Und jetzt ein Thema, das viele direkt an der Zapfsäule spüren. Die SPD-Bundestagsfraktion will den Mineralölmarkt stärker regulieren. Im Raum stehen ein Spritpreisdeckel, begrenzte Gewinnmargen und sogar die mögliche Zerschlagung marktmächtiger Konzerne. Der Vorwurf? Große Mineralölunternehmen hätten die Iran-Krise genutzt, Preise früh angehoben und anschließend nur langsam gesenkt. Während viele Menschen jeden Euro umdrehen müssten, seien die Gewinne kräftig gestiegen. Die SPD sagt, wenn der Wettbewerb nicht funktioniert, muss der Staat handeln. Außerdem fordert sie mehr Schutz für deutsche Autobauer gegen besonders günstige chinesische Plug-in-Hybride. Die Vorschläge werden jetzt in der Fraktion beraten. Und wir bleiben musikalisch unterwegs. Hier ist Make It Right von Tom Gregory und

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1: Here are a few possible German renderings depending on what you mean. In München haben Unbekannte nachts Brandsätze auf eine Baustelle vor der Zentrale des Rüstungstechnologiekonzerns Rohde & Schwarz geworfen. Das Landeskriminalamt ermittelt wegen eines mutmaßlich politisch motivierten Anschlagsversuchs. Ein Feuer wurde schnell gelöscht, ein weiterer Sprengsatz entschärft, zwei Bulgaren wurden festgenommen, ein Zusammenhang ist offen. Die FDP-UWG in Osnabrück will digitale Füllstandssensoren für öffentliche Mülleimer prüfen lassen. Auch Müllwagen mit Rechtssteuerung sollen die Leerung sicherer und effizienter machen. Vorbild ist Stralsund, wo Sensoren laut FDP-UWG die Leerungen um 71% verringert haben. Der Ausschuss berät den Antrag am 1. September. In Bramsche-Engter ist in der Nacht zu Dienstag ein Zigarettenautomat am Engter Kirchweg gesprengt worden. Gegen 0.35 Uhr hörten Anwohner eine Detonation. Kurz zuvor wurde ein etwa 20 bis 25 Jahre alter Mann in dunkler Kleidung beobachtet. Die Polizei sucht Zeugen.
2: Danke, Tore. Das Wetter in Osnabrück. Aktuell ist es 17 Grad und der Himmel ist komplett grau. Ein leichter bis mäßiger Wind weht, gelegentlich mit kräftigeren Böen. Spätvormittags und mittags kann es etwas regnen, später zeigen sich bei bis zu 22 Grad auch sonnige Phasen. Morgen wird es mit maximal 21 Grad überwiegend nass. Übermorgen bleibt es meist wolkig, aber trocken bei rund 20 Grad.
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3: Die Verkehrsnachrichten rund um Osnabrück. Zwischen der Kanalstraße und der Püttenbeckstraße bzw. Reckerstraße bei Recke ist die Straße auf weniger als einem halben Kilometer gesperrt. Auch zwischen der Münsterstraße und der A30 bei Ibbenbüren ist die Straße wegen Bauarbeiten auf weniger als einem halben Kilometer gesperrt. Kommt bitte vorsichtig und sicher ans Ziel.
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4: Guten Morgen aus dem Hase Radio Studio. Schön, dass du dabei bist. Wir begleiten dich durch den Vormittag mit den wichtigsten Nachrichten aus aller Welt und natürlich mit allem, was Osnabrück und die Region bewegt. Ob auf dem Weg zur Arbeit, beim Frühstück oder mitten im Alltag, wir halten dich auf dem Laufenden. Jetzt gibt's frischen Pop für deine Ohren. Lea und Loon mit Fantasie. Viel Spaß!

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Parfum von Jazik und Shindy. Es ist kurz nach 10 bei Hasa Radio. Und ein Thema, das uns alle angeht, nach Sabotagefällen an Umspannwerken in Brandenburg und Nordrhein-Westfalen warnt das Innenministerium vor der Gefahr für kritische Infrastruktur. Stromnetze, Wasserwerke, Krankenhäuser oder Verkehrswege müssen besser geschützt werden. Zwar gibt es seit März 2026 neue Mindeststandards, aber wichtige, konkrete Regeln fehlen noch. Ermittler prüfen jetzt verschiedene Spuren, auch mögliche politische Motive. Klar ist, nicht jedes Umspannwerk kann ständig bewacht werden. Deshalb braucht es Kameras, Schutz vor Drohnen und gute Notfallpläne, damit die Versorgung im Ernstfall schnell wieder läuft. Jetzt wird's wieder leichter. Moves Tonight von Boy Loco.

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Das war Electrified von Ausdies. Und hier kommt ein Thema aus Osnabrück. Die Müllabfuhr könnte künftig gezielter unterwegs sein. Die Gruppe FDP-UWG möchte prüfen lassen, ob öffentliche Mülleimer mit digitalen Füllstandssensoren ausgestattet werden. So würden die Behälter nur geleert, wenn es wirklich nötig ist. In Stralsund konnten die wöchentlichen Leerungen dadurch, laut FDP-UWG, um 71% reduziert werden. Auch die Fahrstrecken der Müllwagen wurden deutlich kürzer. Außerdem soll geprüft werden, ob speziell ausgerüstete Pritschenwagen mit Rechtssteuerung die Arbeit sicherer machen. Beschäftigte könnten dann auf der Bordsteinseite aussteigen und müssten nicht den Verkehr überqueren. Am 1. September wird der Antrag beraten. Ob und wann die smarten Mülleimer tatsächlich kommen, ist also noch offen. Wir sind inzwischen 20 nach 10. Und jetzt geht's weiter mit Miley Cyrus und End of the World.

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nach Eternity von Alex Warren jetzt ein ernster Blick auf die Lage im Nahen Osten. Kuwait ist erneut Ziel iranischer Angriffe geworden. Nach Militärangaben wurden am frühen Morgen Raketen und Drohnen abgefangen. Die hörbaren Explosionen sollen von dieser Luftabwehr stammen. Iran erklärt, die Angriffe hätten US-Stützpunkten in Kuwait gegolten, als Reaktion auf amerikanische Angriffe im Iran. Schon in der Nacht zum Mittwoch waren auch Jordanien und Bahrain betroffen. Dass die USA ihre Soldaten offenbar länger in der Region stationieren, deutet darauf hin, dieser Konflikt könnte uns noch länger beschäftigen. Wir behalten das für dich im Blick. Jetzt aber Sophie and the Giants mit Loser.

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1: Hier ist Hans mit den wichtigsten Meldungen aus unserer Region. Am 3. September 2026 wurden in Osnabrück mobile Geschwindigkeitskontrollen an der Bremer Straße und der Kirchstraße gemeldet. Verkehrsteilnehmende sollten die zulässige Höchstgeschwindigkeit beachten und ihr Tempo den aktuellen Straßen- und Wetterverhältnissen anpassen. Die Angaben beruhen auf Leserhinweisen und öffentlich zugänglichen Informationen. Sie sind ohne Gewähr und möglicherweise nicht vollständig. Die Gruppe FDP-UWG beantragt eine Prüfung digitaler Füllstandssensoren für öffentliche Mülleimer in Osnabrück. Vorbild ist Stralsund, wo bedarfsgerechte Leerungen laut Angaben der Gruppe Fahrten und Leerungen deutlich reduziert haben. Zusätzlich soll der Einsatz rechtsgesteuerter Pritschenwagen geprüft werden, um Arbeitssicherheit und Effizienz zu verbessern. Der Betriebsausschuss berät den Antrag am 1. September. Die Osnabrücker Schwestern Margarete und Rose Marshall standen in den Sommerferien 2026 erstmals für den Kurzfilm Bären ohne Visa im Erzgebirge vor der Kamera. Der Film behandelt Identität, Herkunft und Zugehörigkeit. Die beiden berichten von einer positiven Erfahrung am Set und möchten erneut schauspielern. Die Premiere ist für 2027 geplant. Anschließend soll der Film auf Festivals gezeigt werden. Damit sind sie hier aus der Region wieder bestens.

Fontaine Impala. Und hier noch ein kurzer Hinweis für alle, die in Osnabrück unterwegs sind. Auch heute, am 2. September 2026, sind mobile Geschwindigkeitskontrollen gemeldet. Genannt werden die Bremer Straße, die Kirchstraße und die Windhorststraße. Fahrt bitte aufmerksam und passt eure Geschwindigkeit immer den Regeln und den tatsächlichen Verkehrsverhältnissen an. Die Angaben beruhen auf Leserhinweisen und öffentlich verfügbaren Meldungen und sind deshalb ohne Gewähr und nicht vollständig. Es ist gerade 10:45. Bleibt entspannt und sicher unterwegs. Und jetzt geht's weiter mit I Like Urlook von Kim Petras.

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1: Das Neueste bei Tore, hallo. Nach Sabotageakten an Umspannwerken in Brandenburg und Nordrhein-Westfalen warnt das Bundesinnenministerium vor einer grundsätzlich hohen Gefährdung kritischer Infrastruktur. Für deren Schutz seien zunächst die Betreiber verantwortlich, unterstützt von Sicherheitsbehörden und dem Verfassungsschutz. Das im März 2026 in Kraft getretene Kritis-Dach-Gesetz schreibt erstmals bundesweit Mindeststandards für den physischen Schutz vor. Konkrete Verordnungen fehlen jedoch noch. Zur kritischen Infrastruktur zählen unter anderem Energie, Verkehr, Gesundheit, Wasser, Ernährung, Finanzwesen, Verwaltung und Medien. Die Grünen fordern ein umfassendes Sicherheitskonzept. Die AfD plädiert für eine stärkere Bundeswehr und mehr Grenzkontrollen. NRW-Innenminister Herbert Reul verlangt, Betreibern etwa Videoüberwachung und Drohnenabwehr zu ermöglichen. Wirtschaftsverbände fordern zudem erleichterte Kameraüberwachung und Notstromsysteme. In Brandenburg und NRW laufen Ermittlungen wegen möglicher staatlicher Sabotage oder linksextremistischer Taten. Bisher gibt es keine Bekennerschreiben. Die Osnabrücker Schwestern Margarete und Rose Marshall haben ihr Schauspieldebüt gefeiert. Die 11- und 9-jährigen Mädchen drehten 5 Tage im Erzgebirge für den Kurzfilm Bären ohne Visa. Der Film über Identität und Zugehörigkeit soll 2027 Premiere feiern und anschließend auf Festivals laufen. In Bramsche-Engter ist in der Nacht zu Dienstag ein Zigarettenautomat am Engter Kirchweg gesprengt worden. Gegen 0.35 Uhr hörten Anwohner eine Detonation. Kurz zuvor wurde ein etwa 20 bis 25 Jahre alter Mann in dunkler Kleidung beobachtet. Die Polizei sucht Zeugen.
2: Danke, Tore. Das Wetter in Osnabrück. Aktuell ist es 17 Grad und der Himmel ist komplett grau. Ein leichter bis mäßiger Wind weht, gelegentlich mit kräftigeren Böen. Spätvormittags und mittags kann es etwas regnen, später zeigen sich bei bis zu 22 Grad auch sonnige Phasen. Morgen wird es mit maximal 21 Grad überwiegend nass. Übermorgen bleibt es meist wolkig, aber trocken bei rund 20 Grad.
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3: Ein Blick auf den Verkehr in und um Osnabrück. Zwischen der Kanalstraße und der Püttenbeckstraße bzw. der Reckerstraße bei Recke ist die Fahrbahn auf weniger als einem halben Kilometer voll gesperrt. Auch zwischen der Münsterstraße und der A30 bei Ibbenbüren kommt ihr auf weniger als einem halben Kilometer wegen Bauarbeiten nicht durch. Fahrt bitte vorsichtig und kommt alle gut ans Ziel.
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4: Guten Morgen Osnabrück und Umgebung, hier ist Heiko bei Hase Radio. Der Vorsitzende der Deutschen Bischofskonferenz, Bischof Heiner Wilmer, warnt vor einer Wahl der AfD. Er sieht demokratische Werte, Menschenwürde und gesellschaftlichen Zusammenhalt in Gefahr. Die Kirche ruft dazu auf, genau hinzuschauen und Parteien zu unterstützen, die für Respekt und Vielfalt stehen. Wir behalten das Thema für dich im Blick. Jetzt gibt's frischen Sound. Beautiful People von David Guetta und Sia. Viel Spaß!

Be Free von Sam Smith und jetzt eine spannende Wahlzahl aus Osnabrück. Es gibt rekordverdächtig viele Briefwahlanträge. Stand 31. August waren es schon 30.147. Bei rund 129.000 Wahlberechtigten, also 23,4%. Damit ist der Endstand der Kommunalwahl 2021 bereits übertroffen. Damals waren es 28.594 Wahlscheine. Wichtig, das sind überwiegend Anträge, nicht abgegebene Stimmen. 2.666 Osnabrücker haben bereits direkt im Wahlbüro gewählt. Die Briefwahl läuft noch bis zum 11. September, online bis zum 9. September. Der Wahlbrief muss am 13. September bis 18 Uhr eingegangen sein. Also, falls ihr noch wählen wollt, nicht bis zur letzten Minute warten. Wir haben jetzt 11:15 Uhr. Und wir bleiben im Schwung mit Felix Jehn und Wake Up.

Nach Punk Rocky von A$AP Rocky wird's jetzt ernst bei Hase Radio, kurz vor 11:30. Der Vorsitzende der Deutschen Bischofskonferenz, Heiner Wilmer, warnt vor der Landtagswahl in Sachsen-Anhalt ausdrücklich vor einer Stimme für die AfD. In der FAZ appelliert er an die Wählerinnen und Wähler, ihr Gewissen zu schärfen. Für ihn sind Nächstenliebe, Menschenwürde und Demokratie nicht verhandelbar. Gleichzeitig sagt Wilmer, viele Menschen, gerade auf dem Land, fühlen sich von der Politik nicht ernst genommen. Auch die Kirche dürfe sich aus diesen Regionen nicht zurückziehen. Ein klarer Appell wenige Tage vor der Wahl. Und jetzt geht's musikalisch weiter mit Chappell Roan und Good Luck, Babe. 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

Not Okay von 5 Seconds of Summer ist das jetzt ein Thema, das uns alle angeht. Die Weltwetterorganisation warnt vor einem möglicherweise sehr starken El Niño. Im tropischen Pazifik wird das Wasser immer wärmer. Und das kann weltweit Dürren, Überschwemmungen und extreme Hitze verstärken. El Niño soll mit fast 100%iger Wahrscheinlichkeit bis Februar 2027 anhalten. 11:30 bei Hase Radio. Wichtig ist, Frühwarnsysteme werden gerade hochgefahren, damit Menschen besser geschützt werden können. Und jetzt holen wir dich musikalisch wieder raus aus den Gedanken. Out My Head von Topic und A7S.

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1: Hier ist Hans mit den wichtigsten Meldungen aus unserer Region. Am 3. September 2026 wurden in Osnabrück mobile Geschwindigkeitskontrollen an der Bremer Straße und der Kirchstraße gemeldet. Verkehrsteilnehmende sollten die zulässige Höchstgeschwindigkeit beachten und ihr Tempo den aktuellen Straßen- und Wetterverhältnissen anpassen. Die Angaben beruhen auf Leserhinweisen und öffentlich zugänglichen Informationen. Sie sind ohne Gewähr und möglicherweise nicht vollständig. Die Gruppe FDP-UWG beantragt eine Prüfung digitaler Füllstandssensoren für öffentliche Mülleimer in Osnabrück. Vorbild ist Stralsund, wo bedarfsgerechte Leerungen laut Angaben der Gruppe Fahrten und Leerungen deutlich reduziert haben. Zusätzlich soll der Einsatz rechtsgesteuerter Pritschenwagen geprüft werden, um Arbeitssicherheit und Effizienz zu verbessern. Der Betriebsausschuss berät den Antrag am 1. September. Die Osnabrücker Schwestern Margarete und Rose Marshall standen in den Sommerferien 2026 erstmals für den Kurzfilm Bären ohne Visa im Erzgebirge vor der Kamera. Der Film behandelt Identität, Herkunft und Zugehörigkeit. Die beiden berichten von einer positiven Erfahrung am Set und möchten erneut Schauspielern. Die Premiere ist für 2027 geplant. Anschließend soll der Film auf Festivals gezeigt werden. Das waren die aktuellen Meldungen aus Ihrer Lokalredaktion.

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Das war Manchild von Sabrina Carpenter. Und jetzt kurz aufgepasst, wenn ihr heute in Osnabrück unterwegs seid. Am 3. September 2026 sind mobile Geschwindigkeitskontrollen gemeldet. Genannt werden die Bremer Straße und die Kirchstraße. Fahrt bitte immer so, wie es die Regeln und die tatsächlichen Verkehrsverhältnisse erlauben. Lieber ein bisschen entspannter ankommen. Es ist ja gerade 11:45, da sind viele von euch schon unterwegs. Die Hinweise stammen aus Leserhinweisen und öffentlich verfügbaren Meldungen und sind deshalb ohne Anspruch auf Vollständigkeit oder Richtigkeit. Und jetzt geht's weiter mit Cotti d'Azur von Zade, hier bei Hase Radio. 30.

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1: Sag Hallo mit mir, Tore. Du. Nach Sabotageakten an Umspannwerken in Brandenburg und Nordrhein-Westfalen warnt das Bundesinnenministerium vor einer grundsätzlich hohen Gefährdung kritischer Infrastruktur. Für deren Schutz seien zunächst die Betreiber verantwortlich, unterstützt von Sicherheitsbehörden und dem Verfassungsschutz. Das im März 2026 in Kraft getretene Kritis-Dachgesetz schreibt erstmals bundesweit Mindeststandards für den physischen Schutz vor. Konkrete Verordnungen fehlen jedoch noch. Zur kritischen Infrastruktur zählen unter anderem Energie, Verkehr, Gesundheit, Wasser, Ernährung, Finanzwesen, Verwaltung und Medien. Die Grünen fordern ein umfassendes Sicherheitskonzept. Die AfD plädiert für eine stärkere Bundeswehr und mehr Grenzkontrollen. NRW-Innenminister Herbert Reul verlangt, Betreibern etwa Videoüberwachung und Drohnenabwehr zu ermöglichen. Wirtschaftsverbände fordern zudem erleichterte Kameraüberwachung und Notstromsysteme. In Brandenburg und NRW laufen Ermittlungen wegen möglicher staatlicher Sabotage oder linksextremistischer Taten. Bisher gibt es keine Bekennerschreiben. Die Osnabrücker Schwestern Margarete und Rose Marshall haben ihr Schauspieldebüt gefeiert. Die 11- und 9-jährigen Mädchen drehten 5 Tage im Erzgebirge für den Kurzfilm Bären ohne Visa. Der Film über Identität und Zugehörigkeit soll 2027 Premiere feiern und anschließend auf Festivals laufen. In Bramsche-Engter ist in der Nacht zu Dienstag ein Zigarettenautomat am Engter Kirchweg gesprengt worden. Gegen 0.35 Uhr hörten Anwohner eine Detonation. Kurz zuvor wurde ein etwa 20 bis 25 Jahre alter Mann in dunkler Kleidung beobachtet. Die Polizei sucht Zeugen, soweit die Nachrichten. Hanna, wie geht's dem Wetter?
2: Danke, Tore. Das Wetter in Osnabrück. Aktuell 18 Grad, Wolkenparade und ein Wind, der Frisuren kreativ umgestaltet. Heute meist trocken bei bis zu 22 Grad, einzelne Schauer bleiben möglich. Morgen wird es mit 20 Grad nasser, Regenjacke schlägt Zweckoptimismus. Übermorgen viele Wolken, kaum Regen, maximal 20 Grad, morgens frische 12 Grad.
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3: Ein Blick auf den Verkehr in und um Osnabrück. Zwischen Püttenbeckstraße und Kanalstraße bei Recke ist die Straße auf weniger als einem halben Kilometer voll gesperrt. Auch zwischen Münsterstraße und A30 bei Ebenbüren kommst du wegen Bauarbeiten auf weniger als einem halben Kilometer nicht durch. Fahrt vorsichtig und kommt gut ans Ziel.
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4: Mahlzeit Osnabrück und Umgebung. Schön, dass du bei Hase-Radio im Club 490 dabei bist. Kurz nach 12 gibt's bei uns beste Musik, Nachrichten und natürlich Themen von hier. Gleich schauen wir auf 3 neue Spieler für die Bremer Brücke. Der VfL Osnabrück rüstet kräftig nach. Jetzt aber erstmal Eumara mit Wackelkontakt.

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und pünktlich um 11:45 gibt's News von der Bremer Brücke. Der VfL Osnabrück legt zum Deadline Day gleich dreifach nach. Jonathan Gomez kommt von PAOK Saloniki und soll mit Tempo die linke Seite beleben. Fürs Mittelfeld wechselt Leon Flach von Jagiellonia Bialystok nach Osnabrück. Der 25-Jährige kann auch links spielen und bringt Erfahrung aus Deutschland, der MLS und internationalen Wettbewerben mit. Und in der Innenverteidigung kommt Elias Bakatukanda auf Leihbasis vom 1. FC Köln. Mit 1,95 Meter bringt er jede Menge Präsenz und Zweikampfstärke mit. Drei spannende Neuzugänge also für den VfL. Jetzt darf man gespannt sein, wie schnell sie an der Bremer Brücke ankommen. Und musikalisch geht's weiter mit Camera von Ed Sheeran.

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Das war Listen to Me von Lost Frequencies, Ciel und Radio Cargo. Und jetzt, fast halb eins, geht's um eine Achterbahn, die im Stadion wirklich gefahren ist. Vor dem DFB-Pokalspiel gegen Bayern München bauten die VfL Ultras an der Bremer Brücke eine bewegliche Choreo. Puppen rauschten durch die Vereinsgeschichte, passend zum Motto VfL Osnabrück geht ab wie Achterbahn. Erst ging's für den VfL steil nach oben. Robin Meissner traf zum 1:0. Danach drehte Bayern auf und gewann 4:1. Aber der eigentliche Gewinner des Abends war diese Tifo, also eine große Faninszenierung. Die Bilder gingen international viral, mit Millionen Aufrufen und Kommentaren wie eine der verrücktesten Fan-Choreos überhaupt. Für Osnabrück ist das vielleicht der Aufstieg in die erste Tifo-Liga. Seite an Seite mit Dortmund, Paris oder Milan. Und jetzt wird's musikalisch intensiv. Hier kommt Refuge von Ilenium und Norma Jean Martin.

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1: Hier ist Hans am Mikrofon mit den lokalen Nachrichten. In Melle haben mutmaßliche Betrüger ein Ehepaar beim Verkauf von Gold um viel Geld gebracht. Die als Goldhändler auftretenden Besucher erschienen zu einem Möbelbesichtigungstermin und erwarben das Gold weit unter Wert. Anschließend flohen sie mit einem Auto. Die Polizei sucht Zeugen, die am Montagabend am Niederischweg Verdächtiges beobachtet haben. Hinweise an die Polizei Melle unter 05422 9226 0. Die Osnabrücker Schwestern Margarete und Rose Marshall standen in den Sommerferien 2026 erstmals für den Kurzfilm Bären ohne Visa im Erzgebirge vor der Kamera. Der Film behandelt Identität, Herkunft und Zugehörigkeit. Die beiden berichten von einer positiven Erfahrung am Set und möchten erneut schauspielern. Die Premiere ist für 2027 geplant. Anschließend soll der Film auf Festivals gezeigt werden. Die Fans des VfL Osnabrück sorgten vor dem DFB-Pokalspiel gegen Bayern München mit einer selbstgebauten Achterbahn-Choreo für internationales Aufsehen. Die Inszenierung symbolisierte die wechselhafte Vereinsgeschichte und ging weltweit viral. Auch das Spiel verlief wie eine Achterbahnfahrt. Osnabrück führte früh, verlor aber mit 4:1. Viele Beobachter feiern die Aktion als eine der spektakulärsten Fan-Choreografien im Fußball. Das waren die Meldungen aus unserer Region.

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Destiny von Ellie Goulding. Und kurz vor eins schauen wir nach Osnabrück. Die Müllabfuhr könnte dort künftig gezielter unterwegs sein. Die Gruppe FDP-UWG will prüfen lassen, ob öffentliche Mülleimer mit digitalen Füllstandssensoren ausgestattet werden. Dann würde nur geleert, wenn es wirklich nötig ist. Vorbild ist Stralsund. Dort sollen sich die wöchentlichen Leerungen um 71% reduziert haben, die Fahrstrecken der Müllwagen fast halbiert. Zusätzlich wird geprüft, ob rechtsgesteuerte Pritschenwagen eingesetzt werden können. So könnten die Beschäftigten auf der Bordsteinseite aussteigen, ohne den Verkehr zu überqueren und teilweise allein unterwegs sein. Am 1. September berät der Betriebsausschuss über den Antrag. Ob und wann die smarten Mülleimer tatsächlich kommen, ist also noch offen. Jetzt geht's musikalisch weiter mit Body von Topic, Fireboy DML und Nico Santos.

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1: If you mean the latest segment featuring Thor, das neueste mit Thor, hallo? Eine Studie zeigt, in Schweden und Großbritannien nutzen Politiker offenbar zunehmend künstliche Intelligenz für Parlamentstexte, ohne dies offenzulegen. In diesem Jahr enthielten laut KI-Detektoren 15% britischer Beiträge KI-generierte Absätze, in Schweden 9,4% der Anträge. Die Forschenden fordern mehr Transparenz. Vor dem DFB-Pokalspiel gegen Bayern München haben Fans des VfL Osnabrück eine selbstgebaute Achterbahn mit Puppen im Stadion an der Bremer Brücke präsentiert. Die Choreografie zur wechselhaften Vereinsgeschichte wurde international millionenfach gesehen. Osnabrück führte früh 1:0, Bayern gewann schließlich 4:1. In Melle haben falsche Goldhändler ein Ehepaar um wertvollen Schmuck gebracht. Die Unbekannten erschienen am Montagabend zu einem Möbelverkauf und kauften Gold weit unter Wert. Anschließend flohen sie mit einem Auto. Die Polizei sucht Zeugen und möglicherweise einen dritten Beteiligten.
2: Danke, Tore. Das Wetter in Osnabrück. Aktuell 18 Grad, Wolkenparade und ein Wind, der Frisuren kreativ umgestaltet. Heute meist trocken bei bis zu 22 Grad, einzelne Schauer bleiben möglich. Morgen wird es mit 20 Grad nasser, Regenjacke schlägt Zweckoptimismus. Übermorgen viele Wolken, kaum Regen, maximal 20 Grad, morgens frische 12 Grad.
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3: Schauen wir uns den Verkehr in und um Osnabrück an. Zwischen Kanalstraße und Püttenbeckstraße bzw. Reckerstraße bei Recke ist die Straße auf weniger als einem halben Kilometer voll gesperrt. Auch zwischen Münsterstraße und der A30 bei Ibbenbüren ist die Straße wegen Bauarbeiten auf weniger als einem halben Kilometer voll gesperrt. Kommt überall sicher und entspannt ans Ziel.
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4: Hallo zusammen, schön, dass ihr dabei seid bei Club 490 auf Hase Radio, eurem Nachmittag für Osnabrück und die Region. Wir halten euch mit den wichtigsten Nachrichten aus der Umgebung auf dem Laufenden. Dazu gibt's jede Menge Musik. Und jetzt passt der Titel doch perfekt. Kamrad mit Friends. Viel Spaß.

Nobody von Oskar Metka und Khalid bei Hasa Radio. Es ist 1:15. Und während wir hier Musik hören, wird in Berlin über Preise gestritten, die viele von uns direkt an der Zapfsäule merken. Die SPD-Bundestagsfraktion will den Mineralölmarkt härter regulieren. Im Raum stehen ein Spritpreisdeckel, begrenzte Gewinnmargen und sogar die mögliche Zerschlagung großer Konzerne, falls kartellrechtlich nötig. Der Vorwurf? Wenige Unternehmen könnten die Iran-Krise für Extragewinne nutzen, während Sprit für dich teuer bleibt. Außerdem fordert die SPD stärkeren Schutz für deutsche Autobauer gegen günstige chinesische Plug-in-Hybride. Das Papier wird heute und morgen in der Fraktion beraten. Jetzt erstmal raus aus dem Preisdruck. David Guetta, Teddy Swims und Tones and I mit Gone, Gone, Gone.

The Dead Dance von Lady Gaga. Halb zwei bei Haser Radio und jetzt ein Thema, das uns alle angeht. Nach Sabotageakten an Umspannwerken in Brandenburg und Nordrhein-Westfalen wächst die Sorge um unsere kritische Infrastruktur. Strom, Wasser, Verkehrswege, Krankenhäuser. Vieles davon ist besonders verwundbar. Zwar gibt es seit März 2026 ein Gesetz mit Mindeststandards, doch konkrete Regeln für Betreiber fehlen noch. Ermittler prüfen in beiden Fällen verschiedene Spuren, auch mögliche politische Motive. Klar ist, nicht jedes Umspannwerk kann rund um die Uhr bewacht werden. Umso wichtiger sind Kameras, Schutz vor Drohnen und gute Notfallpläne, damit das Netz im Ernstfall schnell wieder hochfährt. Und jetzt gibt's neue Vibes. Parfum von Jazzique und

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1: Hier ist Hans mit den aktuellen Meldungen aus der Region. Willkommen zu den Lokalnachrichten. In Melle haben mutmaßliche Betrüger ein Ehepaar beim Verkauf von Gold um viel Geld gebracht. Die als Goldhändler auftretenden Besucher erschienen zu einem Möbelbesichtigungstermin und erwarben das Gold weit unter Wert. Anschließend flohen sie mit einem Auto. Die Polizei sucht Zeugen, die am Montagabend am Niederischweg Verdächtiges beobachtet haben. Hinweise an die Polizei Melle unter 05 422 9226 0. Die Osnabrücker Schwestern Margarete und Rose Marshall standen in den Sommerferien 2026 erstmals für den Kurzfilm Bären ohne Visa im Erzgebirge vor der Kamera. Der Film behandelt Identität, Herkunft und Zugehörigkeit. Die beiden berichten von einer positiven Erfahrung am Set und möchten erneut schauspielern. Die Premiere ist für 2027 geplant, anschließend soll der Film auf Festivals gezeigt werden. Die Fans des VfL Osnabrück sorgten vor dem DFB-Pokalspiel gegen Bayern München mit einer selbstgebauten Achterbahn-Choreo für internationales Aufsehen. Die Inszenierung symbolisierte die wechselhafte Vereinsgeschichte und ging weltweit viral. Auch das Spiel verlief wie eine Achterbahnfahrt. Osnabrück führte früh, verlor aber mit 4:1. Viele Beobachter feiern die Aktion als eine der spektakulärsten Fan-Choreografien im Fußball. Das waren die Meldungen aus unserer Region.

Das war Wir tanzen den Regen weg von Montez. Den Regen könnten Niedersachsens Felder gerade wirklich gut gebrauchen. Es ist gleich zwei und nach Hitze und langer Trockenheit fällt die Ernte vielerorts eher durchwachsen aus. Kartoffeln bleiben klein, beim Winterweizen fehlen Körner und Raps hat im Schnitt fast ein Fünftel weniger Ertrag. Ende Juni mit teils über 40 Grad. Das steckt keine Pflanze einfach weg. Auch Mais und Zwiebeln leiden, während Beregnung zwar hilft, aber Wasser und Genehmigungen knapp sind. Für die Landwirtschaft wird der Klimawandel damit immer mehr zur echten Kostenfrage. Jetzt wird's düster und hypnotisch. Dracula von Tame Impala.

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1: Possible translations depending on context. Eine Studie zeigt, in Schweden und Großbritannien nutzen Politiker offenbar zunehmend künstliche Intelligenz für Parlamentstexte, ohne dies offenzulegen. In diesem Jahr enthielten laut KI-Detektoren 15% britischer Beiträge KI-generierte Absätze, in Schweden 9,4% der Anträge. Die Forschenden fordern mehr Transparenz. Vor dem DFB-Pokalspiel gegen Bayern München haben Fans des VfL Osnabrück eine selbstgebaute Achterbahn mit Puppen im Stadion an der Bremer Brücke präsentiert. Die Choreografie zur wechselhaften Vereinsgeschichte wurde international millionenfach gesehen. Osnabrück führte früh 1:0, Bayern gewann schließlich 4:1. In Melle haben falsche Goldhändler ein Ehepaar um wertvollen Schmuck gebracht. Die Unbekannten erschienen am Montagabend zu einem Möbelverkauf und kauften Gold weit unter Wert. Anschließend flohen sie mit einem Auto. Die Polizei sucht Zeugen und möglicherweise einen dritten Beteiligten.
2: Danke, Tore. Das Wetter in Osnabrück. Aktuell 18 Grad, Wolkenparade und ein Wind, der Frisuren kreativ umgestaltet. Heute meist trocken bei bis zu 22 Grad, einzelne Schauer bleiben möglich. Morgen wird es mit 20 Grad nasser, Regenjacke schlägt Zweckoptimismus. Übermorgen viele Wolken, kaum Regen, maximal 20 Grad, morgens frische 12 Grad.
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3: Ein Blick auf den Verkehr in und um Osnabrück. Zwischen der Kanalstraße und der Püttenbeckstraße bzw. der Reckerstraße bei Recke ist die Straße auf weniger als einem halben Kilometer voll gesperrt. Auch zwischen der Münsterstraße und der A30 bei Ibbenbüren ist die Straße wegen Bauarbeiten auf weniger als einem halben Kilometer voll gesperrt. Fahrt bitte vorsichtig und kommt gut ans Ziel.
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4: Moin, Osnabrück und die ganze Region. Schön, dass du dabei bist im Club 490 auf Hase Radio. Ich bin Heiko und bringe dich mit viel Musik, Nachrichten und Geschichten direkt aus unserer Umgebung durch den Nachmittag. Gleich gibt's sommerliche Vibes. Con Calma von Alvaro Soler. Dreh gern ein bisschen auf.

Gala von Lola Young wird's jetzt ernst bei Hase Radio Viertel nach zwei. In Weimar treffen sich die Außenminister aus Deutschland, Frankreich und Polen zum Weimarer Dreieck. Es geht um Russlands Krieg gegen die Ukraine, hybride Angriffe und darum, wie Europa gemeinsam handlungsfähig bleibt. Deutschland reagiert nach einem mutmaßlichen Drohnenangriff in Leipzig mit harten Schritten gegen Russland. Auch die Unterstützung für die Ukraine, vor allem bei der Luftverteidigung, bleibt zentral. Neue konkrete Zusagen gab es aber nicht. Klar ist, die Minister sehen Frieden nur mit starkem Rückhalt für Kiew und weiterem Druck auf Moskau. Jetzt geht's musikalisch weiter mit Eat Me Alive von Artemas.

Das war Eternity von Alex Warren. Kurz vor 3:30 bei Hasa Radio. Und jetzt ein Thema, das auch für unsere Küsten wichtig werden kann. Außenminister Johann Wadephul will härter gegen die russische Schattenflotte vorgehen. Diese oft alten Tanker sollen Sanktionen umgehen. Deutschland spricht mit anderen Staaten darüber, ihnen Häfen zu verweigern und sie nicht löschen zu lassen. Perspektivisch könnte auch die Festsetzung einzelner Schiffe geprüft werden. Wadephul warnt außerdem vor dem Risiko für die Ostsee. Wenn so ein Tanker Öl verliert, hätte das heftige Folgen für Natur und Tourismus. Russland solle spüren, dass Deutschland und seine Verbündeten handlungsfähig sind. Jetzt Katy Perry mit Band-Aid.

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1: Hier sind die wichtigsten Meldungen aus unserer Region mit Hans. Die Fans des VfL Osnabrück sorgten vor dem DFB-Pokalspiel gegen Bayern München mit einer selbstgebauten Achterbahn-Choreo für internationales Aufsehen. Die Inszenierung symbolisierte die wechselhafte Vereinsgeschichte und ging weltweit viral. Auch das Spiel verlief wie eine Achterbahnfahrt. Osnabrück führte früh, verlor aber mit 4:1. Viele Beobachter feiern die Aktion als eine der spektakulärsten Fan-Choreografien im Fußball. In Melle haben mutmaßliche Betrüger ein Ehepaar beim Verkauf von Gold um viel Geld gebracht. Die als Goldhändler auftretenden Besucher erschienen zu einem Möbelbesichtigungstermin und erwarben das Gold weit unter Wert. Anschließend flohen sie mit einem Auto. Die Polizei sucht Zeugen, die am Montagabend am Niederischweg Verdächtiges beobachtet haben. Hinweise an die Polizei Melle unter 05 422 9226 0. Die FDP fordert von Volkswagen und Niedersachsen rasche Klarheit über die Zukunft des Osnabrücker Werks. Das Land solle seinen Einfluss als Anteilseigner nutzen, um Arbeitsplätze der rund 2300 Beschäftigten zu sichern. Als mögliche Perspektive gilt eine Ansiedlung des israelischen Rüstungskonzerns Rafael zur Produktion von Komponenten für das Abwehrsystem Iron Dome. Die FDP befürwortet ausschließlich Verteidigungsgüter. Das waren die Lokalnachrichten.

Das war Lass mich nicht los von Lühn. Und jetzt geht's um eine Nachricht, bei der viele Menschen gerade ziemlich genau hinhören. Die niedersächsische Landesregierung warnt Volkswagen davor, die Mitbestimmung auszuhebeln. Wirtschaftsminister Grant Hendrik Tonne fordert vom Konzern einen Plan, der Standorte und Industriearbeitsplätze in Deutschland sichert. Denn im Raum stehen bis zu 100.000 Stellen weniger und mögliche Werksschließungen, unter anderem in Emden, Zwickau, Hannover und Neckarsulm. Auch Baden-Württemberg drängt auf eine gemeinsame Lösung. Klar ist, für die Beschäftigten und ganze Regionen geht es um enorm viel. Wir bleiben dran. Jetzt erstmal Johannes Oerding mit Sonntag.

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1: Das Neueste. Hier ist Tore. Hallo. Eine Studie zeigt, in Schweden und Großbritannien nutzen Politiker offenbar zunehmend künstliche Intelligenz für Parlamentstexte, ohne dies offenzulegen. In diesem Jahr enthielten laut KI-Detektoren 15% britischer Beiträge KI-generierte Absätze, in Schweden 9,4% der Anträge. Die Forschenden fordern mehr Transparenz. Die Osnabrücker FDP fordert von Volkswagen und dem Land Niedersachsen schnelle Klarheit über die Zukunft des VW-Werks. Das Land solle seinen Einfluss als VW-Anteilseigner nutzen und eine mögliche Ansiedlung des israelischen Rüstungskonzerns Rafael vorantreiben. Im Mittelpunkt stehe die Sicherung der rund 2300 Arbeitsplätze. Vor dem DFB-Pokalspiel gegen Bayern München haben Fans des VfL Osnabrück eine selbstgebaute Achterbahn mit Puppen im Stadion an der Bremer Brücke präsentiert. Die Choreografie zur wechselhaften Vereinsgeschichte wurde international millionenfach gesehen. Osnabrück führte früh 1-0, Bayern gewann schließlich 4-1. Das waren die Nachrichten, jetzt das Wetter mit Hanna.
2: Ja, Tore, lass uns das Wetter in Osnabrück anschauen. Aktuell ist es bei 19 Grad komplett wolkig. Dazu weht ein spürbarer Wind mit gelegentlich kräftigen Schubsern. Später werden es bis zu 22 Grad. Die Wolken machen abends kurz Platz, ziehen danach aber wieder zu. Meist bleibt es trocken. Morgen gibt es bei 21 Grad leichte Schauer und Wind. Regenjacke gewinnt gegen Zweckoptimismus. Übermorgen 20 Grad, viele Wolken, dafür wohl trocken.
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3: Die Verkehrsnachrichten rund um Osnabrück. Zwischen der Kanalstraße und der Püttenbeckstraße an der Reckerstraße bei Recke ist die Straße auf weniger als einem halben Kilometer vollständig gesperrt. Auch zwischen der Münsterstraße und der A30 bei Ebenbüren ist die Straße wegen Bauarbeiten auf weniger als einem halben Kilometer vollständig gesperrt. Fahrt vorsichtig und kommt gut ans Ziel.
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4: Hallo Osnabrück und Umgebung, hier ist Heiko, kurz nach 15 Uhr bei Hase Radio. Schön, dass du dabei bist. Gleich bekommst du die wichtigsten Nachrichten aus aller Welt und natürlich auch das, was bei uns vor der Haustür wichtig ist. Wir ordnen ein, was dich heute betrifft, kompakt und verständlich. Erstmal gibt's aber frische Beats für deinen Nachmittag. Beautiful People von David Guetta und Sia. Viel Spaß!

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Wenn das Liebe ist von Nina Chuba bei Hase Radio, kurz nach drei. Und jetzt ein Thema, das für viele Menschen hier in der Region existenziell ist. Wie geht es weiter mit dem VW-Werk in Osnabrück? Die FDP-Ratsfraktion fordert von Volkswagen endlich schnelle Klarheit und mehr Einsatz vom Land Niedersachsen. Im Raum steht eine mögliche Produktion von Komponenten für das israelische Raketenabwehrsystem Iron Dome durch Rafael. Die FDP betont, entscheidend sei, möglichst viele der rund 2300 Arbeitsplätze zu sichern. Über Rüstungsproduktion wird dabei natürlich diskutiert. Akzeptabel seien aus ihrer Sicht ausschließlich Verteidigungsgüter. Jetzt erstmal neue Musik für dich. Girls Like You von Sophia Camara.

Das waren Sophia Camara mit Girls Like You bei Hase Radio. Und jetzt ein Thema, das uns alle angeht. Nach mutmaßlichen Sabotageakten an Energieanlagen in Brandenburg und Nordrhein-Westfalen warnt das Bundesinnenministerium vor der Gefährdung kritischer Infrastruktur. Strom, Wasser, Kommunikation. Vieles davon muss besonders geschützt werden. Zuständig sind vor allem die Unternehmen selbst, unterstützt von den Sicherheitsbehörden. Zwar gilt seit März 2026 das Kritis-Dachgesetz mit Mindeststandards für den Schutz, konkrete Vorgaben der Bundesregierung fehlen aber weiterhin. Wir behalten das für dich im Blick. Jetzt wird es emotional mit Vincent Weiss und Letzte Liebe.

war gestern von Santos bei Hase Radio. Und jetzt ein Thema, das viele direkt an der Zapfsäule merken. Die SPD-Bundestagsfraktion will den Mineralölmarkt deutlich strenger regulieren. Hintergrund sind hohe Spritpreise und der Vorwurf, große Konzerne verdienten an der Iran-Krise kräftig mit. Im Gespräch sind ein Spritpreisdeckel, begrenzte Gewinnmargen und sogar die Zerschlagung marktmächtiger Konzerne, falls kartellrechtlich möglich. Die SPD sagt, wenn echter Wettbewerb nicht funktioniert, müsse der Staat handeln. Außerdem fordert sie mehr Schutz für deutsche Autobauer gegen günstige chinesische Plug-in-Hybride. Ob daraus tatsächlich Gesetze werden, entscheidet sich in den nächsten Beratungen. Jetzt wird's emotional und richtig schön. Das schönste Mädchen der Welt von Sarah Connor.

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Das war Way You Smile von Avion. Und genau so ein Lächeln dürften gerade viele Autohändler haben. Es ist 4:30 bei Hase Radio. Fast 69.000 reine Elektroautos wurden im August neu zugelassen. Ein Plus von über 75%. Klar, hohe Spritpreise spielen mit rein, E-Autos werden bezahlbarer und die neue staatliche Prämie gibt offenbar ordentlich Schub. Aber Vorsicht! Experten sagen auch, ohne Förderung könnte die Nachfrage schnell wieder absacken. Spannend ist außerdem, chinesische Hersteller verdoppeln ihren Marktanteil fast, während Benziner und Diesel deutlich verlieren. Wie nachhaltig dieser E-Boom wirklich ist, zeigt sich also erst, wenn die Prämie irgendwann wegfällt. Jetzt erstmal Musik für dich. Hot Girl Problems von The Kid LAROI. Ja.

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1: Hier ist Hans mit den aktuellen Meldungen aus der Region. Willkommen zu den Lokalnachrichten. Die Fans des VfL Osnabrück sorgten vor dem DFB-Pokalspiel gegen Bayern München mit einer selbstgebauten Achterbahn-Choreo für internationales Aufsehen. Die Inszenierung symbolisierte die wechselhafte Vereinsgeschichte und ging weltweit viral. Auch das Spiel verlief wie eine Achterbahnfahrt. Osnabrück führte früh, verlor aber mit 4:1. Viele Beobachter feiern die Aktion als eine der spektakulärsten Fan-Choreografien im Fußball. In Melle haben mutmaßliche Betrüger ein Ehepaar beim Verkauf von Gold um viel Geld gebracht. Die als Goldhändler auftretenden Besucher erschienen zu einem Möbelbesichtigungstermin und erwarben das Gold weit unter Wert. Anschließend flohen sie mit einem Auto. Die Polizei sucht Zeugen, die am Montagabend am Niederischweg Verdächtiges beobachtet haben. Hinweise an die Polizei Melle unter 05 422 9226 0. Die FDP fordert von Volkswagen und Niedersachsen rasche Klarheit über die Zukunft des Osnabrücker Werks. Das Land solle seinen Einfluss als Anteilseigner nutzen, um Arbeitsplätze der rund 2300 Beschäftigten zu sichern. Als mögliche Perspektive gilt eine Ansiedlung des israelischen Rüstungskonzerns Rafael zur Produktion von Komponenten für das Abwehrsystem Iron Dome. Die FDP befürwortet ausschließlich Verteidigungsgüter. Damit sind Sie hier aus der Region wieder bestens informiert.

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1: Natural, if you mean I am Thor, hello. Ich bin Thor, hallo. Im idyllischen Weimar treffen sich die Außenminister Deutschlands, Frankreichs und Polens zum Austausch über Europas aktuelle Herausforderungen, Russlands hybriden Krieg, die Unterstützung der Ukraine und die Zukunft der EU. Das Weimarer Dreieck versteht sich als Impulsgeber für ein starkes Europa. Deutschlands Außenminister Johann Wadephul bedauert die angekündigte Schließung der Goethe-Institute in Russland. Er betont jedoch, dass Deutschlands Maßnahmen, etwa gegen das russische Haus in Berlin, eine Reaktion auf russisches Verhalten seien und sich gegen die Führung, nicht gegen die russische Bevölkerung richteten. Polen sieht Kultur und Sport als Instrumente russischer Propaganda. Konkrete neue Hilfen für die Ukraine nennen die Minister nicht. Sie bekräftigen lediglich, dass nur entschlossene Unterstützung Kiews und Druck auf Moskau den Weg zum Frieden ebnen können. Während Weimar kurzzeitig idyllische Ruhe bietet, wird Kiew bereits die siebte Nacht in Folge bombardiert. Die Osnabrücker FDP fordert von Volkswagen und dem Land Niedersachsen schnelle Klarheit über die Zukunft des VW-Werks. Das Land solle seinen Einfluss als VW-Anteilseigner nutzen und eine mögliche Ansiedlung des israelischen Rüstungskonzerns Rafael vorantreiben. Im Mittelpunkt stehe die Sicherung der rund 2300 Arbeitsplätze. Vor dem DFB-Pokalspiel gegen Bayern München haben Fans des VfL Osnabrück eine selbstgebaute Achterbahn mit Puppen im Stadion an der Bremer Brücke präsentiert. Die Choreografie zur wechselhaften Vereinsgeschichte wurde international millionenfach gesehen. Osnabrück führte früh 1:0, Bayern gewann schließlich 4:1.
2: Ja, Tore, lass uns das Wetter in Osnabrück anschauen. Aktuell ist es bei 19 Grad komplett wolkig. Dazu weht ein spürbarer Wind mit gelegentlich kräftigen Schubsern. Später werden es bis zu 22 Grad. Die Wolken machen abends kurz Platz, ziehen danach aber wieder zu. Meist bleibt es trocken. Morgen gibt es bei 21 Grad leichte Schauer und Wind. Regenjacke gewinnt gegen Zweckoptimismus. Übermorgen 20 Grad, viele Wolken, dafür wohl trocken.
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3: Ein Blick auf den Verkehr in und um Osnabrück. Zwischen Kanalstraße und Püttenbeckstraße bzw. Reckerstraße bei Recke ist die Straße in beiden Richtungen gesperrt. Auch zwischen Münsterstraße und der A30 bei Ibbenbüren kommst du wegen Bauarbeiten nicht durch. Fahrt bitte vorsichtig und kommt gut ans Ziel.
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4: Guten Abend Osnabrück und Umgebung. Schön, dass ihr zum Feierabend Hase Radio hört. Ich bin Heiko und wir bringen euch jetzt kompakt auf den neuesten Stand. Der Bundesrechnungshof geht hart mit der Haushaltspolitik von Finanzminister Lars Klingbeil ins Gericht. Es geht um Milliardenrisiken, neue Schulden und um die Frage, wie solide der Bundeshaushalt wirklich finanziert ist. Wir ordnen ein, was das für euch und die kommenden Jahre bedeutet. Erstmal Musik. Ava Max mit Spot a Fake.

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Das war Kotti Dazur von Zade. Es ist 4:15 bei Hase Radio und jetzt ein Thema, das uns alle langfristig betrifft. Unser Bundeshaushalt. Der Bundesrechnungshof wirft Finanzminister Lars Klingbeil vor, bei Ausgaben und neuen Krediten die falschen Signale zu setzen. Die Sorge, der Schuldenstand des Bundes könnte bis 2030 auf 3 Billionen Euro steigen. Besonders teuer werden dann die Zinsen. Geld, das für andere Aufgaben fehlt. Die Rechnungsprüfer fordern deshalb deutlich mehr Sparsamkeit und warnen vor einer Schuldenfalle. Im Bundestag beginnen jetzt die Beratungen über den Etat. Wir behalten im Blick, was davon am Ende bei uns ankommt. Jetzt erstmal Ellie Goulding mit

0: Das war Punk Rocky von A$AP Rocky bei Hase Radio. Es ist gleich 16:30 und wir schauen auf ein Thema, das uns alle betrifft: den Schutz unserer Infrastruktur. Nach Sabotagefällen an Umspannwerken in Brandenburg und Nordrhein-Westfalen warnt das Innenministerium vor einer hohen Gefährdung. Strom, Wasser, Krankenhäuser, Verkehrswege. Das sind die Systeme, die im Alltag einfach funktionieren müssen. Zwar gibt es seit März 2026 ein Gesetz mit Mindeststandards, aber viele konkrete Regeln fehlen noch. Ermittler prüfen in beiden Fällen unterschiedliche Spuren, auch mögliche fremdstaatliche Sabotage. Klar ist, dauerhaft kann nicht jede Anlage bewacht werden. Deshalb geht es um Kameras, Drohnenschutz und gute Notfallpläne, damit das Netz im Ernstfall schnell wieder anspringt. Jetzt wird's etwas ruhiger und persönlicher. Beifahrersitz von BAC.
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2: Hier sind die Lokalnachrichten mit Hans. In Melle haben mutmaßliche Betrüger ein Ehepaar beim Verkauf von Gold um viel Geld gebracht. Die als Goldhändler auftretenden Besucher erschienen zu einem Möbelbesichtigungstermin und erwarben das Gold weit unter Wert. Anschließend flohen sie mit einem Auto. Die Polizei sucht Zeugen, die am Montagabend am Niederischweg Verdächtiges beobachtet haben. Hinweise an die Polizei Melle unter 05422 9226 0. 59 Ausbildungsabsolventen aus der Region erhalten ein Weiterbildungsstipendium der IHK Osnabrück-Emsland-Grafschaft Bentheim. Sie können über 3 Jahre bis zu 9.135 Euro für Qualifikationen wie Meister, Fachwirt, Techniker oder duale Studiengänge nutzen. Voraussetzungen sind mindestens 87 Punkte in der Abschlussprüfung und ein Alter unter 25 Jahren. Aktuell betreut die IHK 161 Stipendiaten. Die FDP fordert von Volkswagen und Niedersachsen rasche Klarheit über die Zukunft des Osnabrücker Werks. Das Land solle seinen Einfluss als Anteilseigner nutzen, um Arbeitsplätze der rund 2300 Beschäftigten zu sichern. Als mögliche Perspektive gilt eine Ansiedlung des israelischen Rüstungskonzerns Rafael zur Produktion von Komponenten für das Abwehrsystem Iron Dome. Die FDP befürwortet ausschließlich Verteidigungsgüter. Das waren die aktuellen Meldungen aus unserer Region.

Das war HomePie 2 von Nico Santos. Kurz vor 5 bei Hase Radio schauen wir auf ein ernstes Thema. Außenminister Johann Wadephul will härter gegen Russlands sogenannte Schattenflotte vorgehen. Gemeint sind oft alte Tanker, die Sanktionen umgehen und russisches Öl transportieren. Deutschland spricht laut Wadephul mit anderen Staaten darüber, solche Schiffe nicht in Häfen zu lassen oder ihre Ladung nicht zu löschen. Perspektivisch könnte sogar die Festsetzung einzelner Tanker geprüft werden. Gerade in der Ostsee sieht er ein großes Risiko. Wenn einer dieser maroden Frachter Öl verliert, wären Natur und Tourismus massiv betroffen. Jetzt geht's musikalisch wieder nach vorn mit Ma Chérie von DJ Antoine und Neptunica feat. The Beatshakers.

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1: Natural if you mean hello, I'm Thor. Hallo, ich bin Thor. Im idyllischen Weimar treffen sich die Außenminister Deutschlands, Frankreichs und Polens zum Austausch über Europas aktuelle Herausforderungen, Russlands hybriden Krieg, die Unterstützung der Ukraine und die Zukunft der EU. Das Weimarer Dreieck versteht sich als Impulsgeber für ein starkes Europa. Deutschlands Außenminister Johann Wadephul bedauert die angekündigte Schließung der Goethe-Institute in Russland. Er betont jedoch, dass Deutschlands Maßnahmen, etwa gegen das russische Haus in Berlin, eine Reaktion auf russisches Verhalten seien und sich gegen die Führung, nicht gegen die russische Bevölkerung richteten. Polen sieht Kultur und Sport als Instrumente russischer Propaganda. Konkrete neue Hilfen für die Ukraine nennen die Minister nicht. Sie bekräftigen lediglich, dass nur entschlossene Unterstützung Kiews und Druck auf Moskau den Weg zum Frieden ebnen können. Während Weimar kurzzeitig idyllische Ruhe bietet, wird Kiew bereits die siebte Nacht in Folge bombardiert. 59 Ausbildungsabsolventen aus der Region erhalten ein Weiterbildungsstipendium der IHK Osnabrück-Emsland-Grafschaft Bentheim. Sie können in den nächsten 3 Jahren jeweils bis zu 9.135 Euro nutzen, etwa für Meister-, Fachwirt- oder Technikerkurse. Voraussetzung sind mindestens 87 Punkte in der Abschlussprüfung und ein Alter unter 25 Jahren. Vor dem DFB-Pokalspiel gegen Bayern München haben Fans des VfL Osnabrück eine selbstgebaute Achterbahn mit Puppen im Stadion an der Bremer Brücke präsentiert. Die Choreografie zur wechselhaften Vereinsgeschichte wurde international millionenfach gesehen. Osnabrück führte früh 1:0, Bayern gewann schließlich 4:1.
2: Ja, Tore, lass uns das Wetter in Osnabrück anschauen. Aktuell ist es bei 19 Grad komplett wolkig. Dazu weht ein spürbarer Wind mit gelegentlich kräftigen Schubsern. Später werden es bis zu 22 Grad. Die Wolken machen abends kurz Platz, ziehen danach aber wieder zu. Meist bleibt es trocken. Morgen gibt es bei 21 Grad leichte Schauer und Wind. Regenjacke gewinnt gegen Zweckoptimismus. Übermorgen 20 Grad, viele Wolken, dafür wohl trocken.
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3: Schauen wir uns den Verkehr in und um Osnabrück an. Zwischen Püttenbeckstraße, Reckerstraße und Kanalstraße bei Recke ist die Straße in beiden Richtungen auf weniger als einem halben Kilometer voll gesperrt. Auch zwischen Münsterstraße und A30 bei Ibbenbüren ist die Straße wegen Bauarbeiten auf weniger als einem halben Kilometer voll gesperrt. Kommt bitte sicher und entspannt ans Ziel.
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4: Guten Abend Osnabrück und die Region. Schön, dass ihr zum Feierabend Hase Radio hört. Nach dem Drohnenvorfall sichern Frankreich und Polen Deutschland ihre Unterstützung zu. Die europäischen Partner betonen damit Geschlossenheit und die Bedeutung gemeinsamer Sicherheit. Was genau hinter dem Vorfall steckt und welche Folgen er hat, bleibt weiter im Blick. Jetzt aber erstmal Musik für euren Feierabend. Dream Come True von Felix Jehn und Baby Close.

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Das war Electrified von Aestis bei Hase Radio. Und jetzt ein Thema, das für viele Menschen in Niedersachsen existenziell ist. Die Landesregierung warnt VW davor, die Mitbestimmung auszuhebeln, um massenhaft Stellen abzubauen oder Werke zu schließen. Wirtschaftsminister Grant-Hendrik Tonne fordert vor der Aufsichtsratssitzung am Freitag ein Konzept, das die Standorte auslastet und Industriearbeitsplätze sichert. Konzernchef Oliver Blume plant offenbar den Abbau von bis zu 100.000 Jobs über mehrere Jahre. Auch über Werksschließungen, etwa in Emden, Zwickau, Hannover und Neckarsulm, wird diskutiert. Baden-Württembergs Ministerpräsident Cem Özdemir ruft alle Beteiligten zur gemeinsamen Lösung auf. Klar ist, für ganze Regionen steht hier enorm viel auf dem Spiel. Und wir bleiben musikalisch elektrisiert mit Electrified von S.

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Das war From Disco to Disco von Alle Farben und Majestic bei Hase Radio. Und jetzt geht's um ein Thema, das uns alle an der Zapfsäule direkt trifft. Die SPD-Bundestagsfraktion will den Mineralölmarkt deutlich härter regulieren. Im Raum stehen ein Spritpreisdeckel, begrenzte Gewinnmargen und sogar die mögliche Zerschlagung großer Konzerne, falls sie ihre Marktmacht missbrauchen. Der Vorwurf? Wenige Unternehmen nutzen die Iran-Krise aus, erhöhen Preise früh und senken sie nur zögerlich wieder. Gleichzeitig fordert die SPD Schutz für deutsche Autobauer vor sehr günstigen chinesischen Plug-in-Hybriden. Die Vorschläge werden heute und morgen in der Fraktion beraten. Klar ist, beim Spritpreis wird der politische Druck größer. Jetzt aber weiter mit Atemas und Eat Me Alive.

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1: Hier sind die wichtigsten Meldungen aus unserer Region mit Hans. In Melle haben mutmaßliche Betrüger ein Ehepaar beim Verkauf von Gold um viel Geld gebracht. Die als Goldhändler auftretenden Besucher erschienen zu einem Möbelbesichtigungstermin und erwarben das Gold weit unter Wert. Anschließend flohen sie mit einem Auto. Die Polizei sucht Zeugen, die am Montagabend am Niederischweg Verdächtiges beobachtet haben. Hinweise an die Polizei Melle unter 05422 92260. 59 Ausbildungsabsolventen aus der Region erhalten ein Weiterbildungsstipendium der IHK Osnabrück-Emsland-Grafschaft Bentheim. Sie können über 3 Jahre bis zu 9.135 Euro für Qualifikationen wie Meister, Fachwirt, Techniker oder duale Studiengänge nutzen. Voraussetzung sind mindestens 87 Punkte in der Abschlussprüfung und ein Alter unter 25 Jahren. Aktuell betreut die IHK 161 Stipendiaten. Die FDP fordert von Volkswagen und Niedersachsen rasche Klarheit über die Zukunft des Osnabrücker Werks. Das Land solle seinen Einfluss als Anteilseigner nutzen, um Arbeitsplätze der rund 2.300 Beschäftigten zu sichern. Als mögliche Perspektive gilt eine Ansiedlung des israelischen Rüstungskonzerns Rafael zur Produktion von Komponenten für das Abwehrsystem Iron Dome. Die FDP befürwortet ausschließlich Verteidigungsgüter. Das waren die aktuellen Meldungen aus ihrer Lokalredaktion.

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Suzanne von Mark Ronson und Ray. Und jetzt ein ernster Blick aufs Land. Die Ernte in Niedersachsen fällt nach Hitze und langer Trockenheit ziemlich durchwachsen aus. Kartoffeln haben zwar Knollen angesetzt, aber ohne Wasser sind sie kaum gewachsen. Auch Winterweizen, Raps und teils Mais leiden deutlich. Ende Juni waren es regional mehr als 40 Grad, für viele Pflanzen genau zur falschen Zeit. Beim Getreide werden rund 5,5 Millionen Tonnen erwartet, etwa 200.000 Tonnen weniger als im Vorjahr. Raps verliert im Schnitt fast ein Fünftel. Und wo Bewässerung fehlt, bleiben auch Zwiebeln klein. Für die Landwirtschaft heißt das, Klimawandel und steigende Kosten werden immer mehr zum Problem. Jetzt geht's weiter mit Katy Perry und Band-Aids.

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1: Literal word for word mit mir, Thore, hallo. An öffentlichen Schulen in New York dürfen Grund- und Mittelschüler bis 14 Jahre ab kommender Woche keine KI-Anwendungen mehr nutzen. Bürgermeister Zoran Mamdani kündigte ein zunächst einjähriges Verbot für rund 600.000 Schülerinnen und Schüler an. Ältere dürfen generative KI weiter unter Anleitung von Lehrkräften nutzen. Digitale Geräte sollen ebenfalls stärker eingeschränkt werden. 59 Ausbildungsabsolventen aus der Region erhalten ein Weiterbildungsstipendium der IHK Osnabrück-Emsland-Grafschaft Bentheim. Sie können in den nächsten 3 Jahren jeweils bis zu 9.135 Euro nutzen, etwa für Meister-, Fachwirt- oder Technikerkurse. Voraussetzungen sind mindestens 87 Punkte in der Abschlussprüfung und ein Alter unter 25 Jahren. Vor dem DFB-Pokalspiel gegen Bayern München haben Fans des VfL Osnabrück eine selbstgebaute Achterbahn mit Puppen im Stadion an der Bremer Brücke präsentiert. Die Choreografie zur wechselhaften Vereinsgeschichte wurde international millionenfach gesehen. Osnabrück führte früh 1:0, Bayern gewann schließlich 4:1, das waren die Nachrichten. Hanna, wie wird das Wetter?
2: Danke, Thore. Das Wetter in Osnabrück. Aktuell ist es dicht bewölkt bei 22 Grad, dazu weht ein spürbarer Wind mit gelegentlichen kräftigen Böen. Heute bleibt es meist grau und trocken, gegen Abend sinken die Temperaturen auf etwa 18 Grad. Morgen wird es mit bis zu 20 Grad kühler und deutlich schauriger. Der Regenschirm darf mitspielen. Übermorgen bleibt es wechselhaft bei maximal 20 Grad mit einzelnen, eher zurückhaltenden Schauern.
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3: Ein Blick auf den Verkehr in und um Osnabrück. Zwischen der Püttenbeckstraße an der Reckerstraße und der Kanalstraße bei Recke ist die Straße einschließlich der Brücke gesperrt. Zwischen der Münsterstraße und der A30 bei Ibbenbüren ist die Straße wegen Bauarbeiten ebenfalls gesperrt. Plant bitte eine Umleitung ein und kommt gut und sicher ans Ziel.
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4: Kurz nach 6. Guten Abend Osnabrück und Umgebung. Hier ist Heiko bei Hase-Radio und ihr hört Osna chillt. Hoffentlich liegt ein entspannter Tag hinter dir oder du bist gerade auf dem Weg in einen richtig schönen Feierabend. Wir liefern dir jetzt jede Menge Musik zum Durchatmen, Mitsingen und einfach gut fühlen. Später gibt's natürlich auch noch die lokalen Nachrichten aus unserer Region. Jetzt aber erstmal Country mit Gefühl. Luke Bryan und Kiss Tomorrow Goodbye.

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1: Ja, du erst.
0: Wollen wir einen singen oder was? 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
3: Hier ist Hans mit den aktuellen Meldungen aus der Region. Willkommen zu den Lokalnachrichten. 59 Ausbildungsabsolventen aus der Region erhalten ein Weiterbildungsstipendium der IHK Osnabrück-Emsland-Grafschaft Bentheim. Sie können über 3 Jahre bis zu 9.135 Euro für Qualifikationen wie Meister, Fachwirt, Techniker oder duale Studiengänge nutzen. Voraussetzung sind mindestens 87 Punkte in der Abschlussprüfung und ein Alter unter 25 Jahren. Aktuell betreut die IHK 161 Stipendiaten. Die FDP fordert von Volkswagen und Niedersachsen rasche Klarheit über die Zukunft des Osnabrücker Werks. Das Land solle seinen Einfluss als Anteilseigner nutzen, um Arbeitsplätze der rund 2.300 Beschäftigten zu sichern. Als mögliche Perspektive gilt eine Ansiedlung des israelischen Rüstungskonzerns Rafael zur Produktion von Komponenten für das Abwehrsystem Iron Dome. Die FDP befürwortet ausschließlich Verteidigungsgüter. Marienhospital und Klinikum Osnabrück haben ein zertifiziertes gemeinsames Zentrum für Kopf-Hals-Tumoren gegründet. Spezialisten beider Häuser beraten Fälle gemeinsam und stimmen Diagnostik, Therapie, Rehabilitation und Nachsorge ab. Das Zentrum behandelt unter anderem Tumoren in Mundhöhle, Rachen und Kehlkopf. Ziel sind eine Versorgung nach aktuellem Forschungsstand, der Erhalt wichtiger Funktionen sowie gemeinsame Standards, Fortbildungen und Forschung.

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0: 19 Uhr.
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2: Und more politely sagen wir zusammen Hallo zu Tore. An öffentlichen Schulen in New York dürfen Grund- und Mittelschüler bis 14 Jahre ab kommender Woche keine KI-Anwendungen mehr nutzen. Bürgermeister Zoran Mamdani kündigte ein zunächst einjähriges Verbot für rund 600.000 Schülerinnen und Schüler an. Ältere dürfen generative KI weiter unter Anleitung von Lehrkräften nutzen. Digitale Geräte sollen ebenfalls stärker eingeschränkt werden. Das Marienhospital und das Klinikum Osnabrück haben ein gemeinsames Zentrum für Kopf-Hals-Tumoren gegründet. Es soll die Versorgung von Krebspatienten verbessern. Die Deutsche Krebsgesellschaft hat das Zentrum zertifiziert. Fachärzte beider Häuser stimmen Diagnosen, Therapien und Nachsorge künftig in gemeinsamen Tumorkonferenzen ab. Vor dem DFB-Pokalspiel gegen Bayern München haben Fans des VfL Osnabrück eine selbstgebaute Achterbahn mit Puppen im Stadion an der Bremer Brücke präsentiert. Die Choreografie zur wechselhaften Vereinsgeschichte wurde international millionenfach gesehen. Osnabrück führte früh 1:0, Bayern gewann schließlich 4:1.
3: Danke, Tore. Das Wetter in Osnabrück. Aktuell ist es dicht bewölkt bei 22 Grad. Dazu weht ein spürbarer Wind mit gelegentlichen kräftigen Böen. Heute bleibt es meist grau und trocken, gegen Abend sinken die Temperaturen auf etwa 18 Grad. Morgen wird es mit bis zu 20 Grad kühler und deutlich schauriger. Der Regenschirm darf mitspielen. Übermorgen bleibt es wechselhaft bei maximal 20 Grad mit einzelnen, eher zurückhaltenden Schauern.
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4: Die Verkehrsnachrichten rund um Osnabrück. Zwischen Kanalstraße und Püttenbeckstraße bzw. Reckerstraße bei Recke ist die Straße in beiden Richtungen gesperrt. Zwischen Münsterstraße und der A30 bei Ibbenbüren ist die Straße wegen Bauarbeiten gesperrt. Fahrt vorsichtig und kommt gut ans Ziel.
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5: Einen wunderschönen guten Abend Osnabrück und die ganze Region. Hier ist Heiko bei Osna Chillt auf Hase Radio. Macht's euch gemütlich, lehnt euch zurück und lasst den Tag ganz entspannt ausklingen. Wir kümmern uns um den passenden Soundtrack. Später gibt's natürlich auch noch den Blick auf die wichtigen lokalen Nachrichten aus Stadt und Landkreis. Jetzt aber erstmal Musik für euch. Sunrise Avenue mit Forever Yours. Viel Spaß! 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
1: Hier ist Hans mit den wichtigsten Meldungen aus unserer Region. 59 Ausbildungsabsolventen aus der Region erhalten ein Weiterbildungsstipendium der IHK Osnabrück-Emsland-Grafschaft Bentheim. Sie können über 3 Jahre bis zu 9.135 Euro für Qualifikationen wie Meister, Fachwirt, Techniker oder duale Studiengänge nutzen. Voraussetzung sind mindestens 87 Punkte in der Abschlussprüfung und ein Alter unter 25 Jahren. Aktuell betreut die IHK 161 Stipendiaten. Die FDP fordert von Volkswagen und Niedersachsen rasche Klarheit über die Zukunft des Osnabrücker Werks. Das Land solle seinen Einfluss als Anteilseigner nutzen, um Arbeitsplätze der rund 2.300 Beschäftigten zu sichern. Als mögliche Perspektive gilt eine Ansiedlung des israelischen Rüstungskonzerns Rafael zur Produktion von Komponenten für das Abwehrsystem Iron Dome. Die FDP befürwortet ausschließlich Verteidigungsgüter. Marienhospital und Klinikum Osnabrück haben ein zertifiziertes gemeinsames Zentrum für Kopf-Hals-Tumoren gegründet. Spezialisten beider Häuser beraten Fälle gemeinsam und stimmen Diagnostik, Therapie, Rehabilitation und Nachsorge ab. Das Zentrum behandelt unter anderem Tumoren in Mundhöhle, Rachen und Kehlkopf. Ziel sind eine Versorgung nach aktuellem Forschungsstand, der Erhalt wichtiger Funktionen sowie gemeinsame Standards, Fortbildungen und Forschung. Das waren die Meldungen aus unserer Region.

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1: Tore am Mikrofon, hallo. Mehr als die Hälfte der Deutschen sieht Russland als Sicherheitsrisiko. Laut ARD Deutschland-Trend fühlen sich 56% stark oder sehr stark bedroht. Nach einer Sprengstoffdrohne am Flughafen Leipzig-Halle sieht die Bundesregierung Russland in der Verantwortung. Außenminister Wadephul fordert ein Ende des Ukraine-Kriegs. Das Marienhospital und das Klinikum Osnabrück haben ein gemeinsames Zentrum für Kopf-Hals-Tumoren gegründet. Es soll die Versorgung von Krebspatienten verbessern. Die Deutsche Krebsgesellschaft hat das Zentrum zertifiziert. Fachärzte beider Häuser stimmen Diagnosen, Therapien und Nachsorge künftig in gemeinsamen Tumorkonferenzen ab. Die Osnabrücker FDP fordert von Volkswagen und dem Land Niedersachsen schnelle Klarheit über die Zukunft des VW-Werks. Das Land solle seinen Einfluss als VW-Anteilseigner nutzen und eine mögliche Ansiedlung des israelischen Rüstungskonzerns Rafael vorantreiben. Im Mittelpunkt stehe die Sicherung der rund 2300 Arbeitsplätze.
2: Danke, Tore. Das Wetter in Osnabrück. Aktuell ist es dicht bewölkt bei 22 Grad. Dazu weht ein spürbarer Wind mit gelegentlichen kräftigen Böen. Heute bleibt es meist grau und trocken, gegen Abend sinken die Temperaturen auf etwa 18 Grad. Morgen wird es mit bis zu 20 Grad kühler und deutlich schauriger. Der Regenschirm darf mitspielen. Übermorgen bleibt es wechselhaft bei maximal 20 Grad mit einzelnen, eher zurückhaltenden Schauern.
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3: Die Verkehrsnachrichten rund um Osnabrück. Zwischen der Münsterstraße und der A30 bei Ebenbüren ist die Strecke wegen Bauarbeiten auf weniger als einem halben Kilometer vollständig gesperrt. Auch zwischen Widukindstraße und Weststraße sowie Münsterstraße und Oststraße bei Ebenbüren kommst du in beiden Richtungen auf weniger als einem halben Kilometer nicht durch. Fahrt vorsichtig und kommt gut ans Ziel.
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4: Einen wunderschönen Abend euch allen. Hier ist Heiko bei Osnachild auf Hase Radio, eurem Sender für Osnabrück und Umgebung. Macht es euch gemütlich, lasst den Tag langsam ausklingen und genießt mit uns jede Menge Musik. Später schauen wir natürlich auch noch auf die wichtigsten lokalen Nachrichten aus Stadt und Region. Jetzt gibt's aber erstmal gefühlvolle Klänge aus Frankreich. Vianney mit Beau Papa. Viel Spaß damit!

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1: The original phrase is ambiguous in English. Possible German translations depending on the intended meaning. Mehr als die Hälfte der Deutschen sieht Russland als Sicherheitsrisiko. Laut ARD Deutschland-Trend fühlen sich 56% stark oder sehr stark bedroht. Nach einer Sprengstoffdrohne am Flughafen Leipzig-Halle sieht die Bundesregierung Russland in der Verantwortung. Außenminister Wadefuhl fordert ein Ende des Ukraine-Kriegs. Das Marienhospital und das Klinikum Osnabrück haben ein gemeinsames Zentrum für Kopf-Hals-Tumoren gegründet. Es soll die Versorgung von Krebspatienten verbessern. Die Deutsche Krebsgesellschaft hat das Zentrum zertifiziert. Fachärzte beider Häuser stimmen Diagnosen, Therapien und Nachsorge künftig in gemeinsamen Tumorkonferenzen ab. 59 Ausbildungsabsolventen aus der Region erhalten ein Weiterbildungsstipendium der IHK Osnabrück-Emsland-Grafschaft Bentheim. Sie können in den nächsten 3 Jahren jeweils bis zu 9.135 Euro nutzen, etwa für Meister-, Fachwirt- oder Technikerkurse. Voraussetzung sind mindestens 87 Punkte in der Abschlussprüfung und ein Alter unter 25 Jahren.
2: Danke, Tore. Das Wetter in Osnabrück. Aktuell ist es dicht bewölkt bei 22 Grad. Dazu weht ein spürbarer Wind mit gelegentlichen kräftigen Böen. Heute bleibt es meist grau und trocken, gegen Abend sinken die Temperaturen auf etwa 18 Grad. Morgen wird es mit bis zu 20 Grad kühler und deutlich schauriger. Der Regenschirm darf mitspielen. Übermorgen bleibt es wechselhaft bei maximal 20 Grad mit einzelnen, eher zurückhaltenden Schauern.
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3: Schauen wir uns den Verkehr in und um Osnabrück an. Zwischen der Münsterstraße und der A30 bei Ebenbüren ist die Straße wegen Bauarbeiten auf weniger als einem halben Kilometer voll gesperrt. Außerdem bleibt der Abschnitt zwischen der Kreuzung Widukindstraße und Weststraße und der Kreuzung Münsterstraße und Oststraße auf knapp einem halben Kilometer voll gesperrt. Fahrt vorsichtig und kommt gut ans Ziel.
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4: Schönen guten Abend Osnabrück und alle, die rund um unsere schöne Stadt gerade zuhören. Hier ist Heiko bei Osnachild auf Hase Radio. Macht's euch gemütlich, lasst den Tag langsam hinter euch und genießt mit uns den Abend. Mit viel guter Musik und später natürlich auch den wichtigsten lokalen Nachrichten aus Osnabrück und der Region. Jetzt wird es erstmal wunderbar entspannt und ein bisschen melancholisch. Marianne Faithfull mit Yesterday. Viel Spaß damit!

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1: Das Neueste. Hier ist Tore, hallo. Litauens Außenminister Budrys warnt nach dem vereitelten Drohnenanschlag am Flughafen Leipzig-Halle vor einer wachsenden Bedrohung durch Russland. Deutschland macht Moskau verantwortlich, der Kreml weist dies zurück. Budrys fordert schärfere Sanktionen und Visabeschränkungen. Die EU plant weitere Maßnahmen gegen russische Touristen und Militärangehörige. Das Marienhospital und das Klinikum Osnabrück haben ein gemeinsames Zentrum für Kopf-Hals-Tumoren gegründet. Es soll die Versorgung von Krebspatienten verbessern. Die Deutsche Krebsgesellschaft hat das Zentrum zertifiziert. Fachärzte beider Häuser stimmen Diagnosen, Therapien und Nachsorge künftig in gemeinsamen Tumorkonferenzen ab. 59 Ausbildungsabsolventen aus der Region erhalten ein Weiterbildungsstipendium der IHK Osnabrück-Emsland-Grafschaft Bentheim. Sie können in den nächsten 3 Jahren jeweils bis zu 9.135 Euro nutzen, etwa für Meister-, Fachwirt- oder Technikerkurse. Voraussetzungen sind mindestens 87 Punkte in der Abschlussprüfung und ein Alter unter 25 Jahren. Das waren die Nachrichten. Hanna, wie wird das Wetter?
2: Danke, Tore. Das Wetter in Osnabrück. Aktuell 19 Grad, der Himmel trägt eine dicke Wolkendecke, aber es bleibt trocken. Der Wind ist meist sanft und gelegentlich etwas munterer. Heute bis 22 Grad, überwiegend trocken, trotz möglicher Tropfen. Morgen wird es bei 22 Grad wahrscheinlich nass. Schirm oder Kapuze einpacken. Übermorgen um 20 Grad, meist bedeckt, aber wieder deutlich trockener.
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3: Ein Blick auf den Verkehr in und um Osnabrück.
4: Zwischen Münsterstraße und der A30 bei Ibbenbüren ist die Straße wegen Bauarbeiten auf weniger als einem halben Kilometer voll gesperrt. Außerdem ist bei Ibbenbüren die Verbindung zwischen Münsterstraße und Oststraße sowie Widukindstraße und Weststraße in beiden Richtungen auf weniger als einem halben Kilometer gesperrt. Fahrt bitte vorsichtig und kommt gut ans Ziel.
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5: Guten Abend, ihr Lieben. Hier ist Heiko bei Hase Radio. Schön, dass ihr bei Castell Bingo dabei seid. Bis Mitternacht gibt's für euch jede Menge Musik und zwischendurch die wichtigsten Nachrichten aus aller Welt. Jetzt wird's passend zum spätsommerlichen Abend ein bisschen melancholisch. The Fortunes mit Here Comes That Rainy Day Feeling.

0: Guten Tag.
1: Oje, schon wieder Sie.
0: Gehen Sie, kommen doch erst das dritte Mal.
1: Mir ist, wir waren Sie jeden Tag gekommen.
0: Gehen Sie, und ich freue mich immer so, wenn ich Sie treffe.
1: So, da haben Sie mehr Glück als Sie.
0: Gehen Sie, jetzt kommen wir schon so lange und Sie sind ja immer so.
1: Das kann man wohl sagen. Sie sind ja eher als eine Feuersbrunst, Herr. Drei Vögel sind mir ausgekommen das letzte Mal.
0: Okay, drei Vögel? Mein Gott, was ist denn schon so ein Vogel? Nicht? Ja. Apropos, was ist denn schon so ein Vogel? Eigentlich komme ich wegen einem Bulli.
1: Sind Sie zufrieden damit, ganz?
0: Nein, diesmal nicht.
1: Ah, nicht?
0: Nein, schauen Sie, aber der Bulli, der gar kein Temperament. Der sitzt in seinem Käfig, und wenn ich jetzt hieße, na bitte, der rutscht auf die erste Wand von dem Käfig. Ich schaut mich mit großen Augen aus, wie wenn ich fressen möchte, wenn ich sage, Bulli, nicht, was macht? Aus, nicht, und rührt sie nicht und reibt sie nicht.
1: Vielleicht geben sie ihm nichts zum Fressen.
0: Gehen Sie sowas Blödes, ich gebe ihm nichts zum Fressen. Er kriegt jeden Tag diese Vogelkernel da, oder kriegt er da in sein Porzellanhäferl diese gelben Kerne.
1: Wollen Sie ein paar Sprechperlen?
0: Gehen Sie, die nutzen da auch nichts.
1: Vielleicht hat er einen Kalkmangel.
0: Einen Kalkmangel, gehen Sie. Das ist doch der Pickel, der gibt es ja sowas Blödes, ein Kalkmangel.
1: Geben Sie ihm was zum Saufen.
0: Das sauft doch jeder, dieser Wasserlkrücke da hinter den Schnabel einmal. Und schafft, hat alles gekriegt.
1: Wollen Sie ihn eintauschen?
0: Ja.
1: Ich hab's gewusst.
0: Vielleicht gegen meinen Hund.
1: Gegen welchen Hund?
0: Na, gegen meinen Hund. Ich hab doch den Burli seinerzeit gegen meinen Hund eintauscht.
1: Den haben wir verkauft.
0: Was, mein Hund haben Sie verkauft?
1: Wir sind der Tierhandlung und kein Tierheim.
0: Ja, sag schon, Mann. Wem haben Sie denn die?
1: Der Zollwache.
0: Dem Zoll?
1: Ja.
0: Na, die nehmen alles.
1: Das ist jetzt ein Suchhund.
0: Ein was? Ein Suchhund?
1: Ja, Anker heißt er.
0: Anker.

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1: Das Neueste. Hier ist Tore. Hallo. Litauens Außenminister Budrys warnt nach dem vereitelten Drohnenanschlag am Flughafen Leipzig-Halle vor einer wachsenden Bedrohung durch Russland. Deutschland macht Moskau verantwortlich, der Kreml weist dies zurück. Budrys fordert schärfere Sanktionen und Visabeschränkungen. Die EU plant weitere Maßnahmen gegen russische Touristen und Militärangehörige. Das Marienhospital und das Klinikum Osnabrück haben ein gemeinsames Zentrum für Kopf-Hals-Tumoren gegründet. Es soll die Versorgung von Krebspatienten verbessern. Die Deutsche Krebsgesellschaft hat das Zentrum zertifiziert. Fachärzte beider Häuser stimmen Diagnosen, Therapien und Nachsorge künftig in gemeinsamen Tumorkonferenzen ab. 59 Ausbildungsabsolventen aus der Region erhalten ein Weiterbildungsstipendium der IHK Osnabrück-Emsland-Grafschaft Bentheim. Sie können in den nächsten 3 Jahren jeweils bis zu 9.135 Euro nutzen, etwa für Meister-, Fachwirt- oder Technikerkurse. Voraussetzung sind mindestens 87 Punkte in der Abschlussprüfung und ein Alter unter 25 Jahren.
2: Danke, Tore. Das Wetter in Osnabrück. Aktuell 19 Grad, der Himmel trägt eine dicke Wolkendecke, aber es bleibt trocken. Der Wind ist meist sanft und gelegentlich etwas munterer. Heute bis 22 Grad, überwiegend trocken, trotz möglicher Tropfen. Morgen wird es bei 22 Grad wahrscheinlich nass. Schirm oder Kapuze einpacken. Übermorgen um 20 Grad, meist bedeckt, aber wieder deutlich trockener.
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3: Ein Blick auf den Verkehr in und um Osnabrück. Zwischen der Münsterstraße und der Autobahn 30 bei Ibbenbüren ist die Straße wegen Bauarbeiten auf weniger als einem halben Kilometer voll gesperrt. Auch zwischen Widukindstraße und Weststraße sowie Münsterstraße und Oststraße bei Ibbenbüren ist die Straße in beiden Richtungen auf weniger als einem halben Kilometer voll gesperrt. Kommt bitte vorsichtig und sicher ans Ziel.
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4: Guten Abend Osnabrück und Umgebung. Hier ist Heiko, kurz nach 10 bei Castel Bingo auf Hase Radio. Schön, dass du dabei bist, ob unterwegs, auf dem Sofa oder noch bei der Arbeit. Bis Mitternacht gibt's viel Musik und ein paar Nachrichten aus aller Welt. Jetzt kommt Shawn Mendes mit YYY. Viel Spaß.

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1: Neuigkeiten von Tore, hallo? Litauens Außenminister Budrys warnt nach dem vereitelten Drohnenanschlag am Flughafen Leipzig-Halle vor einer wachsenden Bedrohung durch Russland. Deutschland macht Moskau verantwortlich, der Kreml weist dies zurück. Budrys fordert schärfere Sanktionen und Visabeschränkungen. Die EU plant weitere Maßnahmen gegen russische Touristen und Militärangehörige. Das Marienhospital und das Klinikum Osnabrück haben ein gemeinsames Zentrum für Kopf-Hals-Tumoren gegründet. Es soll die Versorgung von Krebspatienten verbessern. Die Deutsche Krebsgesellschaft hat das Zentrum zertifiziert. Fachärzte beider Häuser stimmen Diagnosen, Therapien und Nachsorge künftig in gemeinsamen Tumorkonferenzen ab. 59 Ausbildungsabsolventen aus der Region erhalten ein Weiterbildungsstipendium der IHK Osnabrück-Emsland-Grafschaft Bentheim. Sie können in den nächsten 3 Jahren jeweils bis zu 9.135 Euro nutzen, etwa für Meister-, Fachwirt- oder Technikerkurse. Voraussetzungen sind mindestens 87 Punkte in der Abschlussprüfung und ein Alter unter 25 Jahren.
2: Am Sonntag überwiegend wolkig bis trüb, stellenweise leichter Regen oder Nieselregen, vor allem von Nordwesten bis Südosten, Lichtblicke am ehesten im Osten, nachmittags auch im Westen, Höchstwerte 4 bis 14 Grad, Wind meist schwach aus Westen, zeitweise mäßig mit frischen Böen im Westen, in der Nacht gebietsweise Regen, lokal Nebel, Tiefstwerte 3 bis 8 Grad, im Schwarzwald und Allgäu um 1 Grad, Montag neblig trüb mit Nieselregen 5 bis 13 Grad. Dienstag öfter Regen 6 bis 15 Grad. Pack deinen Schirm.
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3: Schauen wir uns den Verkehr in und um Osnabrück an. Bei Ibbenbüren ist die Strecke zwischen der Münsterstraße und der A30 wegen Bauarbeiten auf weniger als einem halben Kilometer voll gesperrt. Außerdem ist die Strecke zwischen Widukindstraße und Weststraße sowie Münsterstraße und Oststraße in beiden Richtungen auf weniger als einem halben Kilometer voll gesperrt. Kommt alle gut und sicher ans Ziel.
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4: Willkommen bei Hase Radio, hier ist Heiko, kurz nach Mitternacht für euch in Osnabrück und der Region. Während die Welt schläft, halten wir euch mit den wichtigsten Nachrichten aus aller Welt auf dem Laufenden und liefern natürlich jede Menge Musik dazu. Jetzt wird's gefühlvoll. Brad Paisley gemeinsam mit Demi Lovato und Without a Fight. Viel

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1: Das Neueste bei Tore. Hallo. Litauens Außenminister Budrys warnt nach dem vereitelten Drohnenanschlag am Flughafen Leipzig-Halle vor einer wachsenden Bedrohung durch Russland. Deutschland macht Moskau verantwortlich, der Kreml weist dies zurück. Budrys fordert schärfere Sanktionen und Visabeschränkungen. Die EU plant weitere Maßnahmen gegen russische Touristen und Militärangehörige. Das Marienhospital und das Klinikum Osnabrück haben ein gemeinsames Zentrum für Kopf-Hals-Tumoren gegründet. Es soll die Versorgung von Krebspatienten verbessern. Die Deutsche Krebsgesellschaft hat das Zentrum zertifiziert. Fachärzte beider Häuser stimmen Diagnosen, Therapien und Nachsorge künftig in gemeinsamen Tumorkonferenzen ab. 59 Ausbildungsabsolventen aus der Region erhalten ein Weiterbildungsstipendium der IHK Osnabrück-Emsland-Grafschaft Bentheim. Sie können in den nächsten 3 Jahren jeweils bis zu 9.135 Euro nutzen, etwa für Meister-, Fachwirt- oder Technikerkurse. Voraussetzung sind mindestens 87 Punkte in der Abschlussprüfung und ein Alter unter 25 Jahren. Das waren die Nachrichten. Hanna, wie wird das Wetter?
2: Ja, Tore, lass uns das Wetter in Osnabrück anschauen. Aktuell 18 Grad, trocken und dicht bewölkt. Der Himmel trägt seine graue Kuscheldecke. Später werden es bis zu 22 Grad, dazu zieht Regen auf. Schirm einpacken. Morgen maximal 19 Grad, meist wolkig mit einzelnen leichten Schauern und etwas Wind. Übermorgen etwa 21 Grad, weiterhin viele Wolken, aber trocken. Graues Wetter, immerhin ohne Dauerplätschern.
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3: Schauen wir uns den Verkehr in und um Osnabrück an. Zwischen Münsterstraße und der A30 bei Ibbenbüren ist die Straße wegen Bauarbeiten auf weniger als einem halben Kilometer gesperrt. Außerdem ist zwischen Münsterstraße und Oststraße sowie Widukindstraße und Weststraße bei Ibbenbüren die Straße auf weniger als einem halben Kilometer in beiden Richtungen gesperrt. Kommt gut und sicher ans Ziel.
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4: Kurz nach eins, schön, dass du bei Hase Radio dabei bist. Mit viel Musik durch die Nacht und den wichtigsten Nachrichten aus aller Welt. Jetzt gibt's einen echten 80er-Hit für dich. Deacon Blue mit Real Gone Kid. Viel Spaß und bleib wach mit Hase Radio.

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1: Hallo, ich bin Tore. Litauens Außenminister Budrys warnt nach dem vereitelten Drohnenanschlag am Flughafen Leipzig-Halle vor einer wachsenden Bedrohung durch Russland. Deutschland macht Moskau verantwortlich, der Kreml weist dies zurück. Budrys fordert schärfere Sanktionen und Visabeschränkungen. Die EU plant weitere Maßnahmen gegen russische Touristen und Militärangehörige. Das Marienhospital und das Klinikum Osnabrück haben ein gemeinsames Zentrum für Kopf-Hals-Tumoren gegründet. Es soll die Versorgung von Krebspatienten verbessern. Die Deutsche Krebsgesellschaft hat das Zentrum zertifiziert. Fachärzte beider Häuser stimmen Diagnosen, Therapien und Nachsorge künftig in gemeinsamen Tumorkonferenzen ab. 59 Ausbildungsabsolventen aus der Region erhalten ein Weiterbildungsstipendium der IHK Osnabrück-Emsland-Grafschaft Bentheim. Sie können in den nächsten 3 Jahren jeweils bis zu 9.135 Euro nutzen, etwa für Meister-, Fachwirt- oder Technikerkurse. Voraussetzung sind mindestens 87 Punkte in der Abschlussprüfung und ein Alter unter 25 Jahren.
2: Ja, Tore, lass uns das Wetter in Osnabrück anschauen. Aktuell 18 Grad, trocken und dicht bewölkt. Der Himmel trägt seine graue Kuscheldecke. Später werden es bis zu 22 Grad, dazu zieht Regen auf, Schirm einpacken. Morgen maximal 19 Grad, meist wolkig mit einzelnen leichten Schauern und etwas Wind. Übermorgen etwa 21 Grad, weiterhin viele Wolken, aber trocken. Graues Wetter, immerhin ohne Dauerplätschern.
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3: Die Verkehrsnachrichten rund um Osnabrück. Zwischen der Münsterstraße und der A30 bei Ebenbüren ist die Straße auf weniger als einem halben Kilometer wegen Bauarbeiten gesperrt. Auch zwischen der Kreuzung Widukindstraße und Weststraße und der Kreuzung Münsterstraße und Oststraße ist die Straße in beiden Richtungen auf weniger als einem halben Kilometer gesperrt. Kommt überall sicher und entspannt ans Ziel.
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4: Guten Abend Osnabrück, hier ist Heiko bei Schlaflos in Osnabrück auf Hase Radio. Schön, dass du noch wach bist und uns durch die Nacht begleitest. Gleich gibt's natürlich weiter viel Musik für dich. Mit einer Portion Country Pop und ganz viel Gefühl. Jetzt kommt Carly Pearce mit Every Little Thing. Viel Spaß damit.